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1: Um 2 Uhr mit Emily Seidel. Nach der Sturzflut im Himalaya steigt die Zahl der Opfer weiter. Bislang wurden fast 600 Tote registriert, etwa 2500 Menschen werden noch vermisst. Gleichzeitig laufen die Rettungsarbeiten auf Hochtouren, obwohl neue Überschwemmungen drohen. Aus der Nachrichtenredaktion Christian Michael Hammer.
2: Die Suche nach Verschütteten und Vermissten wird durch zerstörte Straßen, gewaltige Geröllmassen und anhaltenden Regen erschwert. Zeitweise mussten die Einsatzkräfte ihre Arbeit sogar unterbrechen, weil ein neu entstandener Stausee oberhalb des Unglücksgebietes eine weitere Flutwelle auszulösen drohte. Unter den Vermissten sind auch mehrere Deutsche. Eine 4-köpfige deutsche Familie konnte dagegen von der nepalesischen Armee mit einem Hubschrauber in Sicherheit gebracht werden. Hilfsorganisationen gehen davon aus, dass insgesamt mehr als 90.000 Menschen von der Katastrophe betroffen sind.
1: Die USA haben offenbar ein Ölabkommen mit Venezuela geschlossen. Nach Angaben von Präsident Trump sichern sich die USA damit mehr als 65 Milliarden Barrel Öl, angeblich eine Verdoppelung der Reserven. Zuvor hatte die Trump-Regierung starken Druck auf die Führung in Caracas ausgeübt, den USA Zugang zu den venezolanischen Ölvorkommen zu ermöglichen. Das südamerikanische Land verfügt über die größten bekannten Erdölreserven weltweit. Im Volkswagen-Werk in Osnabrück könnten bald Rüstungsgüter für Israel produziert werden. Die Anzeichen dafür verdichten sich immer mehr, wie Oliver Jürgens berichtet.
3: Nach NDR-Informationen soll am 7. September eine Absichtserklärung zwischen Volkswagen, dem Land und einem israelischen Rüstungskonzern unterschrieben werden. Dieser israelische Rüstungskonzern, der will Teile für das Luftverteidigungssystem Iron Dome in Osnabrück bauen. Welche Komponenten das sein werden, mit welcher Summe sich das Land daran beteiligen wird und wie viele der mehr als 2000 Arbeitsplätze in Osnabrück damit gesichert werden können, das ist aktuell noch völlig unklar. Das Thema, das soll auch bei der Aufsichtsratssitzung Ende kommender Woche besprochen werden. Das Land selbst will sich aktuell nicht zu dem möglichen Deal äußern.
1: Der FC Bayern München hat die neue Fußball-Bundesliga-Saison mit einem Heimsieg eröffnet. Der Titelverteidiger setzte sich am Abend mit 5:1 gegen den VfB Stuttgart durch. Für die Münchner war es das 15. Liga-Auftaktspiel in Serie ohne Niederlage. In der zweiten Liga hat Hertha BSC nach einem 0:2 Rückstand in Braunschweig noch mit 5:3 gewonnen. Bochum verlor gegen Osnabrück mit 0:1. Das waren die Nachrichten. Das Wetter in Deutschland: heute Nacht oft trocken, gebietsweise ein paar Schauer, Tiefstwerte 17 bis 10 Grad. Tagsüber im Nordwesten viele Wolken, Schauer und vereinzelt Gewitter, im Südosten freundlicher, Höchstwerte 21 bis 27 Grad. Am Sonntag dann Sonne und Wolken, Schauer und Gewitter, im Südosten zeitweise heiter, 20 bis 28 Grad. Und Montag heitere Phasen, gebietsweise Schauer und Gewitter, dann bei 18 bis maximal 27 Grad. Es wird jetzt 2:03 Uhr.
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4: Weiterhin mit Jerzy May. Schön, dass wir Sie mit klassischer Musik in dieser Nacht begleiten dürfen. Und in dieser zweiten großen Runde bis 4 Uhr haben wir Musik von Mozart bis Schostakowitsch für Sie. Natürlich nicht chronologisch. Und so gehören die ersten 24 Minuten dem 1760 geborenen tschechischen Komponisten Johann Ladislaus Dussek. Zu Lebzeiten weit über die Grenzen seiner Heimat bekannt, besonders als Pianist. Hier ist sein F-Dur-Klavierkonzert Opus 14. In Doppelfunktion unserer Aufnahme ist Howard Shelley zu erleben. Er spielt den Solopart und leitet vom Flügel aus das Ulster Orchestra.

Immer wieder verblüffend, wie vielseitig und umtriebig fleißig der britische Pianist und Dirigent Howard Shelley Klavierkonzerte einspielt, die man nicht jeden Tag hört. Hier zusammen mit dem Ulster Orchestra vor 9 Jahren in Belfast das F-Dur-Konzert Opus 14 von Johann Ladislaus Dussek. Wir bleiben in F-Dur, auch das Klavier spielt wieder eine gewichtige Rolle, aber eher als begleitender Partner, um der Violine den Klangteppich auszurollen. Und sogar der Komponist ist ein Zeitgenosse Dusseks, ein sehr berühmter, nämlich Ludwig van Beethoven. Kurzum, hier ist dessen Frühlingssonate Opus 24. Alle Details halten Geiger Jonathan Carney und Pianist Ronan O'Hara bereit.

Berühmte Frühlingsklänge von Beethoven, die Violinsonate in F-Dur Opus 24, hier gespielt von Jonathan Carney und Ronan O'Hara. Sie hören das ARD-Nachtkonzert, präsentiert von BR Classic, nach Beethoven und vor Mozart, Klangfarbenwechsel und ein Sprung ins 20. Jahrhundert. Musikstücke, die Dmitri Schostakowitsch überwiegend für Bühne und Film komponierte, hat sein Mitarbeiter und Arrangeur Lev Atovmian zu drei Ballettsuiten zusammengestellt. Hier die Nummer 3, dirigiert von Dmitri Kitajenko, 1996 als Chef des HR-Sinfonieorchesters.

Sechs Spielzeiten bis 1996 war Dmitri Kitajenko Chefdirigent des HR-Sinfonieorchesters. Das war eine Aufnahme aus der letzten gemeinsamen Saison mit der dritten Ballettsuite aus Film- und Bühnenmusiken von Schostakowitsch, die dessen Mitarbeiter Lev Atovmian arrangierte. Nach diesen Höreindrücken des 20. Jahrhunderts nun zurück, wie vorhin versprochen, in klassische Zeit mit Mozart und seinem C-Dur-Klavierkonzert, Köchelverzeichnis 415. Historisch informiert, also so nah wie möglich am Originalklang gespielt, von Christian Besoldenhaut und dem Freiburger Barockorchester unter Gottfried von der Goltz.

Meister des historischen Klaviersounds Christian Beseidenhout hier mit dem Freiburger Barockorchester zu hören unter Gottfried von der Goltz. Die Noten stammten von Mozart, das C-Dur-Klavierkonzert Nummer 13 im Köchelverzeichnis auf Platz 415. Wir tauschen die Soloinstrumente, aus Klavier wird Violine, und die Noten lieferte im 19. Jahrhundert Henryk Beniawski. Wir hören sein zweites Violinkonzert, es steht in D-Moll, das Opus 22, gespielt vom London Symphony Orchestra unter Lawrence Foster.

Der Geiger Gil Shaham und das London Symphony Orchestra unter Lawrence Foster 1990 im berühmten Abbey Road Studio mit Henryk Wenjawskis zweitem Violinkonzert in D-Moll, Opus 22. Gleich nach den 4 Uhr Nachrichten drehen wir eine weitere, dann Stundenrunde ARD Nachtkonzert, präsentiert von BR Klassik.

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1: Um 4 Uhr mit Emily Seidel. Die USA haben nach Angaben von Präsident Trump einen Teil der Ölreserven Venezuelas unter ihre Kontrolle gebracht. Laut Vereinbarung soll es um 65 Milliarden Barrel gehen. Aus Washington Carsten Kühntop.
2: Die Ölreserven der USA würden sich dadurch mehr als verdoppeln. Den US-Steuerzahlern entstünden keine Kosten, so Trump. Amerika werde wegen des Deals auf Jahre von niedrigeren Spritpreisen profitieren. Nach Angaben von US-Außenminister Rubio bringt die Vereinbarung fast 100 Milliarden Dollar an privaten Investitionen.

0: Am Mittwoch war es im Himalaya-Gebiet zu einer riesigen Sturzflut gekommen. Schlamm und Geröll rissen ganze Ortschaften mit. Die Isländer stimmen heute in einem Referendum darüber ab, ob die Regierung die Gespräche über einen EU-Beitritt wieder aufnehmen soll. Mehr als 270.000 Menschen sind aufgerufen, ihre Stimme abzugeben. Umfragen sagen einen knappen Ausgang des Referendums voraus. Die Wahllokale sind von 9 bis 22 Uhr isländischer Zeit geöffnet. Island hatte schon 2009 einen Antrag auf Mitgliedschaft in der Europäischen Union gestellt. Nach der Parlamentswahl 2013 blockierte eine EU-skeptische Regierung das Verfahren. Bayern München hat das Auftaktspiel der neuen Fußball-Bundesliga-Saison gewonnen. Der deutsche Rekordmeister besiegte den VfB Stuttgart mit 5:1. Aus der Sportredaktion Mats Nicholson.
1: Innenverteidiger Upamecano ist der erste Torschütze der neuen Bundesliga-Saison. Sein Kopfballtreffer in der ersten Hälfte brachte die Bayern in Führung. Stuttgarts Wagnermann glich in der zweiten Halbzeit aus. Später schoss er noch ein Eigentor. Auch die Münchner Olise, Pavlovic und Diaz trafen für spielfreudige Bayern. In der zweiten Liga hat Hertha BSC auch das dritte Saisonspiel gewonnen, mit 5:3 in Braunschweig. Aufsteiger Osnabrück hat den ersten Saisonsieg geholt. Die Niedersachsen gewannen 1:0 in Bochum.
0: Das waren die Nachrichten. Das Wetter in Deutschland. Tagsüber im Nordwesten viele Wolken, Schauer und vereinzelt Gewitter. Im Südosten freundlicher, Höchstwerte 21 bis 27 Grad. Am Sonntag Sonne und Wolken, Schauer und Gewitter. Im Südosten zeitweise heiter, 20 bis 28 Grad. Und Montag heitere Phasen, gebietsweise Schauer und Gewitter. Dann bei Temperaturen zwischen 18 bis maximal 27 Grad. Es ist 4:03 Uhr.
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3: Mit Jerzy May in erster Linie aber mit Ihnen. Wie schön, vielen Dank fürs Einschalten, ob eben erst oder schon vor einer Weile, ob wach oder halbwach zur Untermalung der Nacht. In diese Stunde geht's mit barocken Klängen von Christoph Graupner, mit einer Ouvertüren-Suite in E-Moll, bei der zwei besondere Oboen die Führung übernehmen. Viel Vergnügen.

Christoph Graupner komponierte diese Suite in E-Moll, umgesetzt vor 9 Jahren in der Kölner Trinitatiskirche vom Ensemble Harmonie Universelle, Leitung und Solovioline Florian Deuter. Im ARD-Nachtkonzert springen wir ins 16. Jahrhundert. Florenz, 1589, eine prunkvolle Hochzeitsfeier für Ferdinando de Medici und Christine von Lothringen. Für beste Unterhaltung ist gesorgt, zum Beispiel mit der Komödie La Pellegrina. Umrahmt wird sie von Musik und gleich mehrere Komponisten liefern die Klangideen für Zwischenspiele, sogenannte Intermedi. Eines davon stellt die Harmonie der Himmelskörper dar, L'Armonia delle Sfere, und meint natürlich das Brautpaar. Wie das alles so geklungen haben kann, demonstrierten 2007 in Brüssel die Sopranistin Dorothée Leclerc, Collegium Vocale Gent und das Renaissance-Orchester Capriccio Stravagante, Leitung Skip Sompé.

musikalisches Zwischenspiel zu einer Komödie, die Ende der 1580er zur Hochzeit von Ferdinando de' Medici und Christine von Lothringen in Florenz gespielt wurde, La Pellegrina. Musik von einem Komponistentrio mit klangvollen Nachnamen Malvezzi, Archildei und De Cavalieri. Und Musik im Namen der Himmelssphären und des Brautpaars. In der Rolle der Ammonia trat in dieser Aufnahme von 2007 die französische Sopranistin Dorothée Leclerc auf. Skipsompé leitete Collegium Vocale Gent und das auf Renaissance-Musik spezialisierte Ensemble Capriccio Stravagante. Das Klangpaar unserer nächsten Musik hier im ARD-Nachtkonzert, komponiert von Richard Strauss, besteht in den Solostimmen aus Klarinette und Fagott, umrahmt von Streichern und Harfe.

Richard Strauss komponierte dieses Duett Concertino im Mittelpunkt Klarinette und Fagott, umrahmt von Streichorchester und Harfe. Und damit Eduard Brunner und Milan Turkovic von Mitgliedern der Bamberger Symphoniker und der Harfenistin Maria Graf. Die Leitung hatte Lothar Zagrosek. Mit ein paar Klaviertakten von George Gershwin bringt uns Dick Hyman auf 5 Uhr zu und beschreibt ein besonderes Gefühl, That Certain Feeling.

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1: Um 5 Uhr mit Emily Seidel. Die USA haben nach Angaben von Präsident Trump einen Teil der Ölreserven Venezuelas unter ihre Kontrolle gebracht. Laut Vereinbarung soll es um 65 Milliarden Barrel gehen. Aus Washington, Carsten Künter.
2: Die Ölreserven der USA würden sich dadurch mehr als verdoppeln. Den US-Steuerzahlern entstünden keine Kosten, so Trump. Amerika werde wegen des Deals auf Jahre von niedrigeren Spritpreisen profitieren. Nach Angaben von US-Außenminister Rubio bringt die Vereinbarung fast 100 Milliarden Dollar an privaten Investitionen für Venezuela. Das bedeutet tausende gut bezahlte Jobs dort und einen Beitrag zum Wiederaufbau der Wirtschaft des Landes.
1: Im Katastrophengebiet in Nepal und Tibet suchen Einsatzkräfte weiter nach etwa 2500 Vermissten. Meterhoher Schlamm und zerstörte Straßen und Brücken erschweren die Rettungsarbeiten. Die Zahl der Toten geben die Behörden aktuell mit fast 600 an. Bundeskanzler Merz hat den Betroffenen sein Mitgefühl ausgesprochen. Seine Gedanken seien bei den Opfern und allen Menschen, die von der Katastrophe betroffen seien, schrieb Merz an den nepalesischen Regierungschef und an Chinas Staatsminister.

0: der mehr als 2000 Arbeitsplätze in Osnabrück damit gesichert werden können. Das ist aktuell noch völlig unklar. Das Thema, das soll auch bei der Aufsichtsratssitzung Ende kommender Woche besprochen werden. Das Land selbst will sich aktuell nicht zu dem möglichen Deal äußern.
1: Der FC Bayern München hat die neue Fußball-Bundesliga-Saison mit einem Heimsieg eröffnet. Der Titelverteidiger setzte sich am Abend mit 5:1 gegen den VfB Stuttgart durch. Für die Münchner war es das 15. Liga-Auftaktspiel in Serie ohne Niederlage. In der zweiten Liga hat Hertha BSC nach einem 0:2 Rückstand in Braunschweig noch mit 5:3 gewonnen und Bochum verlor gegen Osnabrück mit 0:1. Das waren die Nachrichten. Das Wetter in Deutschland. Heute tagsüber im Nordwesten viele Wolken, Schauer und vereinzelt Gewitter. Im Südosten freundlicher, Höchstwerte 21 bis 27 Grad. Am Sonntag dann Sonne und Wolken, Schauer und Gewitter. Im Südosten zeitweise heiter 20 bis 28 Grad. Und Montag heitere Phasen, gebietsweise Schauer und Gewitter. Dann bei 18 bis maximal 27 Grad. Es ist 5:03 Uhr.
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3: Mit Jerzy May und mittlerweile darf ich guten Morgen sagen in diesem frühen Samstag, in dem wir mit Musik einer Schülerin Josef Haydns starten, Wienerin mit italienisch-spanischen Wurzeln, Mariana von Martinez. Hier der Kopfsatz einer Ouvertüre in C-Dur, gespielt vom Ensemble La Floridiana.

Das Ensemble La Floridiana rund um die Cembalistin und Dirigentin Nicoleta Paraschivescu ist auf selten zu hörendes Repertoire, besonders des 18. Jahrhunderts, spezialisiert. Hier gerade zu hören mit dem ersten Satz einer C-Dur-Ouvertüre von Mariana von Martinez. Welche Bandbreite das Genre Orchester-Ouvertüre abdeckt, zeigt das folgende Beispiel aus der Feder des ungarisch-österreichischen Komponisten Karl Goldmark. Im Frühling hat er sie überschrieben. Hier ist sein Opus 36 mit Fabrice Bollon am Pult der Bamberger Symphoniker.

Die Bamberger Symphoniker unter Fabrice Bolland mit der Ouvertüre Opus 36 von Karl Goldmark, überschrieben im Frühling. Das Wunder ist der Beiname der Haydn-Sinfonie Nummer 96 in D-Dur. Hier ist der erste Satz, wunderbar gespielt vom Radiosinfonieorchester Stuttgart unter Roger Norrington.

hat den sogenannten Stuttgart Sound geprägt. Roger Norrington als Chef des Radiosinfonieorchesters Stuttgart, weitgehend vibratolos. Und hier angewendet am Kopfsatz der Sinfonie Nummer 96 in D-Dur, das Wunder von Joseph Haydn. Wir bleiben in D-Dur mit ganz anderen Klängen, mit Präludium und Fuge aus dem wohltemperierten Klavierteil 2 von Johann Sebastian Bach, am Flügel Grigori Sokolov.

Grigori Sokolow bei einem Klavierabend im März 1985 hier zu hören mit Präludium und Fuge in D-Dur von Johann Sebastian Bach aus dem zweiten Teil des wohltemperierten Klaviers. Als drittes Beispiel unserer kleinen D-Dur-Strecke hier im ARD-Nachtkonzert nun die Sinfonia Grosso in D-Dur von Johann Gottlieb Graun. Alle Einzelheiten hat die Wiener Akademie unter Leitung von Martin Haselböck.

Die Wiener Akademie unter Leitung von Martin Haselböck im November 2002 mit Musik von Johann Gottlieb Graun, einer Sinfonia Grosso in D-Dur. Auf die Zielgerade des heutigen ARD-Nachtkonzerts gehen wir mit Musik von Louis Spohr und der Ouvertüre zu seiner Operette Die Prüfung. Christian Fröhlich dirigiert das Rundfunksinfonieorchester Berlin.

Musik des jungen Louis Spohr, diese Ouvertüre Opus 15a, komponierte er für einen Operetteneinakter mit dem Titel Die Prüfung. Christian Fröhlich dirigierte in unserer Aufnahme von 1991 das Rundfunksinfonieorchester Berlin. Und das war für heute schon fast das ARD-Nachtkonzert, präsentiert von BR Classic mit einem Chopin-Walzer in F-Dur, spielt Eugene Mursky auf 6 Uhr zu. Am Mikrofon verabschiedet sich mit Dank für Ihr Interesse Jerzy May. Ihnen noch einen schönen Samstag, ein gutes Wochenende, hoffentlich weiter mit Zeit für Musik und sehr gerne mit den Kulturwellen der ARD.

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1: Um 6 Uhr mit Rio Takeda. Die USA haben sich nach Angaben von Präsident Donald Trump den Zugriff auf riesige Ölvorkommen in Venezuela gesichert. Trump erklärte, sein Land bringe mehr als 65 Milliarden Barrel nachgewiesener Ölreserven unter seine Kontrolle. Das ist etwa ein Fünftel der venezolanischen Ölreserven. Venezuelas Übergangspräsidentin Delcy Rodriguez bestätigte das Abkommen. Trump sprach vom größten Öldeal in der Weltgeschichte. Damit werde sich der Spritpreis in den USA auf Jahre verringern. Im BSW gibt es Streit über den geplanten Sonderparteitag des Thüringer Landesverbands. In einem Brief kritisieren die 15 anderen Landesverbände, dass der Parteitag ausgerechnet am 6. September stattfinden soll und damit am gleichen Tag wie die Wahl in Sachsen-Anhalt. Die Verbände schreiben, man riskiere, dass das BSW ausgerechnet am Wahltag mit innerparteilichen Auseinandersetzungen Schlagzeilen mache. Niemand, der den Einzug der Partei in die Landtage unterstützen möchte, könne das wollen. Das Thüringer BSW will bei dem Sonderparteitag über seine Unterstützung für die Regierungskoalition von Ministerpräsident Mario Vogt entscheiden. Deutsche Unternehmen haben für die Lohnfortzahlung im Krankheitsfall so viel Geld ausgegeben wie nie zuvor. Wie die Rheinische Post unter Berufung auf das arbeitgebernahe Institut der deutschen Wirtschaft berichtet, waren es insgesamt 85,6 Milliarden Euro. Damit hätten sich die nominalen Kosten innerhalb von 15 Jahren mehr als verdoppelt. Das IW führt den Anstieg unter anderem auf höhere Löhne zurück. Auch der gestiegene Krankenstand habe dazu beigetragen. Wissenschaftler warnen vor einem zu unkritischen Umgang mit Wahlumfragen. Der Methodenforscher Ulrich Kohler von der Universität Potsdam sagte dem MDR, die meisten seien

0: 3:5. Das waren die Nachrichten. Das Wetter mit den Temperaturen von 6 Uhr, Brockennebel 9 Grad, Chemnitz stark bewölkt 16, Dresden bedeckt 18, Eisenach sonnig 15, Erfurt wolkig 14, Fichtelberg Nebel 10 Grad, Gera leicht bewölkt 15, Görlitz leichter Regen 16, Halle 18, Leipzig wolkig 18, Magdeburg stark bewölkt 17 und Meiningen wolkig 13 Grad. Sonnenaufgang in Halle ist heute 6.20 Uhr, Sonnenuntergang 20.05 Uhr. Die Vorhersage: heute Sonne, zeitweise mehr Wolken, in Sachsen-Anhalt vereinzelt Schauer, Höchstwerte 22 bis 26 Grad. Starkböiger Südwestwind, in Hochlagen stürmisch. Morgen ähnlich, Sonne, Wolken, vereinzelt Schauer, Höchstwerte 23 bis 28 Grad, weiter windig. Am Montag keine Wetter- und Temperaturänderung. MDR Verkehrsdienst, Vorsicht auf der A38 Richtung Leipzig, in Höhe Nordhausen West liegen Fahrzeugteile auf der Fahrbahn, und die A38 Richtung Leipzig ist zwischen Lützen und Leipzig Südwest nach einem Unfall gesperrt. Soweit der MDR Verkehrsdienst, die Zeit 6.04 Uhr.
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2: Und einen angenehmen Samstagmorgen wünscht Ihnen Beatrice Schwartner.

Alltagssprache und Kraftausdrücke. Das hat das Buch in den USA zunächst mal auf den Index gebracht. Trotzdem wurde es ein Riesenerfolg. Hat Mark Twain doch mit den Klischees von Lausbubengeschichten gebrochen. Heute vor 150 Jahren erschienen die Abenteuer des Tom Sawyer. Unser Blick in diese ganz besondere Geschichte gleich hier bei MDR Klassik.

0: Les Paladins spielten die Ouvertüre aus Skanderbeg von François Francoeur, gehört um 6 Uhr und gleich 11 Minuten.
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0: Kinder sind brav. Zumindest in der sogenannten Kinderliteratur. Und wenn sie es nicht sind, ergeht es ihnen wie dem Zappelphilipp, dem Hans Guck in die Luft oder Max und Moritz. Doch vor 150 Jahren endete sich das schlagartig. Da erschien nämlich ein Buch, dessen jugendlicher Held sich prügelt, der klaut, wenig Respekt vor den Erwachsenen beweist und die Schule schwänzt. Tom Sawyer, Hartmut Schade, Blick zurück auf dieses ganz besondere Buch, was Generationen beeindruckt hat, von Mark Twain.
2: Hat man vielleicht jeden Tag Gelegenheit, einen Zaun anzustreichen?
3: Die wohl berühmteste Frage von Tom Sawyer. Leitet sie doch einen unsterblichen Coup ein. Aus der Strafarbeit wird ein Geschäft. Denn Tom überzeugt die anderen Jungen, dass es eine absolut einmalige Gelegenheit ist, einen Zaun zu streichen. Und die bezahlen ihn dafür, dass er es ihnen erlaubt.
2: Da hast du beide Äpfel, Tom.
3: Samuel Langhorne Clemens hat als Schriftsetzer, Journalist, Goldgräber und Steuermann auf einem Mississippi-Dampfer gearbeitet, als er Mitte der 1860er Jahre beschließt, Schriftsteller zu werden und sich fortan Mark Twain nennt. Eines seiner ersten Projekte ist ein Roman über seine Kindheit in der Kleinstadt Hennebar am Mississippi, das fiktive St. Petersburg, in dem Tom, Betty, Ben, Huckleberry Finn und Tante Polly leben. Ein verschlafenes Nest, das Tom mit seinen Streichen aufmischt.
4: Die meisten der hier erzählten Abenteuer haben sich tatsächlich zugetragen. Das eine oder andere habe ich selbst erlebt, die anderen meine Schulkameraden.
3: Es ist eine Kleinstadtidylle, die Mark Twain zeichnet und gegen die Tom und noch mehr sein Freund Huck rebellieren. Das allein unterscheidet Twains Geschichte von der üblichen Jugendliteratur mit ihrer Moral,
4: die am Schluss jeder Geschichte mit ihrem gestutzten Schwänzchen wedelt.
3: Tom hingegen verprügelt seinen braven Bruder Sid, klaut, schwänzt die Schule und treibt sich lieber mit dem schwarzen Schaf der Stadt, seinem Freund Huckleberry Finn, herum. Außergewöhnlich ist zudem die Sprache, in der Twain die Geschichte erzählt, urteilt sein Freund und Autor William Dean Howells.
4: So viel ich sehe, ist Mr. Clemens der erste Schriftsteller, der sich der Art und Weise bedient, die wir alle beim Denken anwenden und den Gegenstand, der ihm gerade in den Sinn kommt, niederlegt.
3: Clemens alias Twains Erzählstrom meandert von einem Gedanken zum anderen. Er lässt sich treiben, so wie sein alter Ego Tom. Das ist neu in der Literatur für Kinder. Wobei die gar nicht Twains ursprüngliche Zielgruppe sind. Es soll ein Buch für Erwachsene werden, die sich an ihre Kindheit und die Streiche erinnern.
4: Meine Absicht war zum Teil, Erwachsene auf angenehme Weise daran zu erinnern, wie sie einst selbst waren, wie sie empfanden, dachten und redeten und in was für seltsame Unternehmungen sie sich zuweilen einließen.
3: So wie Tom und Huck, die auf einen Friedhof schleichen, um ihre Warzen zu besprechen.
2: Mitternacht ist es. Stark. Es kommt wieder, Tom. Du, ich glaube, das sind gar keine Teufel. Das sind Menschen.
3: Die 5000 Exemplare der Erstauflage vor 150 Jahren sind schnell verkauft. Und Mark Twain beginnt, die Geschichte fortzuschreiben. Mit Huckleberry Finns Abenteuern schreibt er sein wohl bestes Buch, in dem er das Leben aus der Sicht eines Außenseiters schildert. Die späteren Fortsetzungen, Tom Sawyer im Ausland und Tom Sawyer als Detektiv, sind nur blasse Abklatsche jenes Werkes, das seinen Ruhm begründet und heute ein Klassiker der Jugendliteratur ist.
0: Ja, und eigentlich sollte man mal wieder dazu greifen, beziehungsweise die Kinder animieren, das zu lesen. Auch solcher alter Stoff kann durchaus noch sehr amüsant sein. Hartmut Schade über 150 Jahre Tom Sawyer. Hier bei MDR Klassik geht's jetzt weiter mit George Gershwin. Und wir machen einen kleinen Spaziergang mit dem Hund draußen.

L'homme entre deux âges et ses deux maîtresses, der Mann zwischen zwei Lebensaltern und seinen zwei Geliebten, das ist eine La Fontaine-Fabel, erzählt von einem Mann mittleren Alters, der gleichzeitig einer jüngeren und einer älteren Frau gefallen möchte. Die Jüngere zupft ihm die grauen Haare aus, damit er jünger wirkt, die Ältere entfernt die dunklen Haare, damit er älter erscheint. Und am Ende ist der Mann beinahe kahl. Die Moral der Geschichte, wer es allen recht machen will, gerät in Schwierigkeiten. Und die Musik dazu, zu diesem Ballett, steuerte Francis Poulenc bei. Und das Orchestre National de France spielte unter Charles Dutoit. 6.23 Uhr haben wir es mittlerweile und haben jetzt noch Zeit für den Kopfsatz aus der C-Dur-Sinfonie von Johann Baptist Wanhal. Die tschechische Kammerphilharmonie Pardubice spielt bis halb und dann gibt's Aktuelles von Wetter und Verkehr.

0: Die tschechische Kammerphilharmonie Pardubice spielte den Kopfsatz Allegro Molto aus der C-Dur-Sinfonie von Johann Baptist Wanhal. Damit ist es 6.30 Uhr.
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0: Und so sieht's im Moment aus. Die Temperaturen all überall im zweistelligen Bereich, so um die 14 bis 17 Grad. Zum Teil ist es wolkenlos, zum Teil gibt's aber auch ordentlich Wolken. Sonnenaufgang war ja gerade erst 6.20 Uhr, also es wird immer später hell. Überall ist es trocken, zum Teil weht ein recht kräftiger Wind. Heute wird's freundlich mit Sonne und Wolken. In schönsten Stelldichein, nur in Sachsen-Anhalt kann es auch mal länger stark bewölkt sein. In Altmark, Börde, Elbhavelwinkel. Hier und da ein paar Schauer angekündigt, Höchstwerte aber 24 bis 26 sehr angenehme Grad. In den Hochlagen knapp über 20. Wir schauen auf die Straßen. Der MDR Klassik Verkehrsservice mit folgenden Meldungen. Die A38 Richtung Leipzig ist zwischen Lützen und Leipzig Südwest nach einem Unfall gesperrt und im Altmarkkreis Salzwedel ist die Ortsdurchfahrt Algenstedt wegen eines Feuerwehreinsatzes gesperrt. Fahren Sie überall vorsichtig, kommen Sie gut an Ihr Ziel.
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Die Berliner Barocksolisten unter Reinhard Göbel spielten Georg Friedrich Händel aus seinem Concerto Grosso in F-Dur, Händel-Werkverzeichnis Anhang B 319. 6.35 Uhr mittlerweile und wir haben Musik von Edward McDowell auf Liegen, The Bluebell aus den sechs Idyllen nach Goethe, der ja gestern 277. Geburtstag hatte, James Babagallo am Klavier.

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1: In Thüringen ist die AfD mit ihrem Misstrauensvotum gegen Ministerpräsident Mario Vogt gescheitert. Zum zweiten Mal in diesem Jahr hatte sich AfD-Fraktionschef Björn Höcke gegen den Regierungschef gestellt. Zum zweiten Mal verfehlte er eine Mehrheit. Ist damit also alles gut in Thüringen? Hören Sie dazu die Medienschau.
2: Eine Mehrheit hat Höcke nicht schmieden können. Doch darum ging es dem AfD-Mann zunächst auch gar nicht, schreibt die Rheinzeitung aus Koblenz. Sein Ziel, die Demokratie mit ihren eigenen Mitteln verächtlich machen, Vogt vorführen und vor allem das BSW im Thüringer Landtag weiter spalten. Die Dithmarscher Landeszeitung meint, ja, es hat sich für Höcke gelohnt, denn die formelle Niederlage war einkalkuliert und der Machtwechsel nicht Sinn und Zweck des Vorstoßes. Der Oppositionsführer testet aus, wie weit die Unterstützung für den angeschlagenen Regierungschef noch reicht. Formal ist an Höckes Misstrauensinitiativen nichts auszusetzen, nur wird diese Taktik das Land nicht voranbringen. Die Thüringer Allgemeine aus Erfurt betont, es gab diesmal zwei Enthaltungen mehr und zwei ungültige Stimmen. Deshalb sollte sich die Koalition nicht in Sicherheit wiegen, denn bis 2029 sind weitere AfD-Manöver zu erwarten. Wie stark die Brombeere zusammensteht, das zeigt sich erst, wenn man nicht der zweifach vorbestrafte Höcke, auf den man sich bisher immer als gemeinsames Feindbild einigen konnte, als Kandidat zur Wahl steht. Tagesschau.de fragt, warum tut Höcke das? Weil der Frontmann der Thüringer AfD Angst hat? Angst davor, im ostdeutschen Rechtspopulismus, Rechtsextremismus künftig nur noch die zweite Geige, Laute zu spielen? Was passiert denn, wenn sich die Methode Siegmund zur AfD-Machtübernahme durchsetzt? Ein smart und anschlussfähig wirkender Sunnyboy wird erster AfD-Ministerpräsident? Werden sich die Thüringer AfDler dann nicht fragen, ob sie den radikalen, polarisierenden Kurs ihres bislang unangefochtenen Parteiführers weitergehen bzw. ertragen? Und auf rnd.de ist zu lesen. Vogt ist seit einiger Zeit beschädigt. So gesehen wundert es auch nicht, dass es bei diesem Misstrauensvotum zwei Enthaltungen mehr gab als beim ersten im Februar. Das zeigt den Autoritätsverlust. So gesehen ist die Geschichte vom gescheiterten Misstrauensvotum gegen Mario Vogt eine von vielen Geschichten über den politisch zunehmend instabilen Osten der Republik, die wir schon erlebt haben und wohl noch erleben werden.
1: Kommentare heute in der Medienschau zum Misstrauensvotum gegen Mario Vogt.

0: Das Quintetto Bottesini spielte Louise Farrenc. Der dritte Satz war das aus dem ersten Quintett aus ihrer Feder. Und damit 6 Uhr und gleich 49.
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0: Very British geht's heute auf Schloss Wernigerode zu. Das Philharmonische Kammerorchester Wernigerode bietet hier The Last Night der Schlossfestspiele und das mit dem Programm British Universe. Nach der Sonnen- und der Mondfinsternis im August wird hier Gustav Holsts Orchestersuite Die Planeten gespielt und die britische Cellistin Natalie Klein ist zu hören mit Musik von Joseph Haydn, der bekanntlich auf britischem Boden seine größten Erfolge feierte. Sein erstes Cellokonzert, wenn das Wetter mitspielt, im Schlosshof, sonst in der Schlosskirche Wernigerode heute Abend 19.30 Uhr. Seit mittlerweile 20 Jahren lädt das Festival Sommertöne unternehmungslustige Musikfans nach Leipzig an spannende Orte und vor allem in die schönsten Schlösser, Kirchen und Freilichtbühnen Nordsachsens. Heute machen die Sommertöne Station in Torgau in St. Marien, wo das Leipziger Ensemble Am Akkord ein Paul-Gerhardt-Programm präsentieren wird zu seinem 350. Todestag. Gerhardts Texte aus einer Zeit großer Umbrüche berühren uns heute und schenken Hoffnung, Mut, Lebensfreude und menschliche Wärme heute 17 Uhr in der Torgauer Stadtkirche St. Marien. Morgen dann übrigens die Sommertöne in Löbnitz. In der evangelischen Kirche gastiert das Akkordeon-Duo Kontrast, was die Kollegen vom Deutschlandfunk Kultur als modernes Musik-Start-up feierten. Stilistisch souverän bewegen sich die beiden von klassischer Musik, alter Meister, über Weltmusik, Jazz, neue Avantgarde bis hin zur Eigenkomposition. Ob in New York, in Toronto oder europäischen Großstädten, vor Wettbewerbsjuries oder bei TV-Zuschauern von Das Supertalent 2024. Kontrast begeistert einfach. Und zwar morgen 17 Uhr bei den Sommertönen in Löbnitz. Zur gleichen Zeit gibt's 2 Konzerte beim MDR Musiksommer, auf die wir Sie gerne noch hinweisen wollen. Das eine ist im Staatstheater Meiningen, passend zum diesjährigen Musik-Sommer-Motto mit Joachim Raffs dritter Sinfonie im Walde und Ralph Vaughan Williams Folk Songs of the Four Seasons. Der MDR Kinderchor und das MDR Sinfonieorchester unter Leitung von Michael Francis morgen, also 17 Uhr in Meiningen. Und einige der Streicher des MDR Sinfonieorchesters sind zeitgleich im Kulturschloss Großenhain anzutreffen. Sie spielen zusammen mit der Geigerin Alena Bajewa Werke von Telemann, Mozart und Vivaldis Jahreszeiten.
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3: Um 7 Uhr mit Rio Takeda. Die USA haben sich nach Angaben von Präsident Donald Trump den Zugriff auf riesige Ölvorkommen in Venezuela gesichert. Trump erklärte, sein Land bringe mehr als 65 Milliarden Barrel nachgewiesener Ölreserven unter seine Kontrolle. Das ist etwa ein Fünftel der venezolanischen Ölreserven. Venezuelas Übergangspräsidentin Delcy Rodriguez bestätigte das Abkommen. Trump erklärte, damit werde sich der Spritpreis in den USA auf Jahre verringern. Im BSW gibt es Streit über den geplanten Sonderparteitag des Thüringer Landesverbands. In einem Brief kritisieren die übrigen 15 Landesverbände, dass der Parteitag ausgerechnet am 6. September stattfinden soll und damit am gleichen Tag wie die Wahl in Sachsen-Anhalt. Die Verbände schreiben, man riskiere, dass das BSW ausgerechnet am Wahltag mit innerparteilichen Auseinandersetzungen Schlagzeilen mache. Niemand, der den Einzug der Partei in die Landtage unterstützen möchte, könne das wollen. Das Thüringer BSW will bei dem Sonderparteitag über seine Unterstützung für die Regierungskoalition von Ministerpräsident Mario Vogt entscheiden. Deutsche Unternehmen haben für die Lohnfortzahlung im Krankheitsfall so viel Geld ausgegeben wie nie zuvor. Wie die Rheinische Post unter Berufung auf das arbeitgebernahe Institut der deutschen Wirtschaft berichtet, waren es 2025 insgesamt 85,6 Milliarden Euro. Damit hätten sich die nominalen Kosten innerhalb von 15 Jahren mehr als verdoppelt. Das IW führt den Anstieg unter anderem auf höhere Löhne zurück. Auch der gestiegene Krankenstand habe dazu beigetragen. Die junge Generation blickt zunehmend skeptisch auf ihre finanzielle Zukunft. Das zeigt der aktuelle Jugendfinanzmonitor der Schufa. Demnach glauben nur noch 40% der 16- bis 25-Jährigen, einen gleich hohen oder höheren Lebensstandard als die Generation vor ihnen erreichen zu können. 2018 waren es 72%. Die Vorsitzende des Bundesverbands für Kinder- und Jugendpsychotherapie, Ines Brockhader, sagte dem MDR, Gründe für die Skepsis seien die Krisenerfahrungen der vergangenen Jahre sowie eine Politik, die selten im Sinne der jüngeren Generation entscheide. Zum Auftakt der Fußball-Bundesliga hat der FC Bayern München ein furioses Spiel geliefert. Die Bayern siegten gegen den VfB Stuttgart mit 5.

0: Heute Sonne, zeitweise mehr Wolken, in Sachsen-Anhalt vereinzelt Schauer, Höchstwerte 22 bis 26 Grad, stark böiger Südwestwind, in Hochlagen stürmisch. Morgen ähnlich, Sonne, Wolken, vereinzelt Schauer, Höchstwerte 23 bis 28 Grad, weiter windig. Am Montag dann keine Wetter- und Temperaturänderung. MDR Verkehrsdienst, die A38 Richtung Göttingen ist zwischen Lützen und Kreuzrippachtal durch ein defektes Fahrzeug im Baustellenbereich blockiert. Hier staut es sich dadurch. Und die A38 Richtung Leipzig ist zwischen Lützen und Leipzig Südwest nicht mehr gesperrt. Die linke Fahrspur ist wieder frei. Soweit der MDR Verkehrsdienst, die Zeit 7.04 Uhr.
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2: Heute mit Beatrice Schwartner wünschen angenehmen Samstagmorgen, guten Start ins Wochenende.

Das war von Darius Milhaud sozusagen der Ballungsraum Paris in Töne gegossen. Das war Île-de-France, so wird ja dieser Bereich genannt. Frankreich hat insgesamt 101 Departements und 5 davon befinden sich natürlich in Überseegebieten. In dem Fall hat Darius Milhaud für seine Suite Française Opus 248 5 Sätze zusammengestellt. Und zwar die Normandie, die Bretagne, Île-de-France, Alsace-Lorraine und die Provence. Und wie gesagt, wenn Sie mal wieder Fernweh haben nach Frankreich, dann hören Sie gerne Darius Milhaud, hier gespielt vom Royal Northern College of Music, den Herrschaften, die die Blasinstrumente darreichen. Und damit kommen wir gleich zu einem Musiker, der natürlich mit Hamburg ganz groß verbunden ist, der aber auch ganz groß mit Clara Schumann verbunden ist. Und schon da wird klar, es geht gleich um Johannes Brahms. In unserer Sommerreihe Musikerstatuen haben wir gleich den Blick frei auf den Brahms-Kubus in Hamburg.

0: Das Trio 1790 spielte Johann Ladislaus Dussek's Rondo Allegro, den dritten Satz aus seiner F-Dur-Sonate Opus 20 Nummer 3. Und wir haben es jetzt 7 Uhr und gleich 11 Minuten.
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0: Wer in Hamburg lebt oder Hamburg besucht, begegnet zwangsläufig auch dem Komponisten Johannes Brahms. Er gehört einfach zu den bekanntesten Hamburgern, auch wenn er seine zweite Lebenshälfte in Wien verbrachte, wo er ja 1897 starb. Doch in Hamburg bleibt er präsent, im Komponistenquartier mit einem eigenen Museum und im öffentlichen Raum mit einem Denkmal, dem sogenannten Brahms-Kubus. Petra Ries hat ihn sich genauer angesehen.
2: Auf der langen Liste der Hamburger Denkmäler ist er die Nummer 52313, der sogenannte Brahms-Kubus. Vor der Leishalle, dort, wo sich sonst Konzertbesucher drängen, steht er nahe dem Bühneneingang, unter Bäumen, zwischen Passanten und Fahrradständern. Ein großer, würfelförmiger Steinblock aus rotem Granit. Seit 45 Jahren ist er selbstverständlicher Teil dieses Viertels. Viele Menschen gehen täglich daran vorbei.
3: Also ich weiß, dass er da steht, aber ja.
4: Das ist der Komponist Johannes Brahms.
3: Ah, das ist Brahms, okay. Ja. Wunder. Oh, das ist peinlich, ja.
2: Der rund 2 Meter hohe Kubus mit den gerundeten Ecken ruht entspannt auf einem niedrigen Sockel. Geschaffen hat ihn der Hamburger Bildhauer Thomas Darboven, nachdem er beim Wettbewerb um eine Brahms-Gedenkstätte den 3. Preis gewonnen hatte. Die 4 Seitenflächen des Würfels sind mit Porträtreliefs versehen. Sie zeigen Brahms in 4 Lebensaltern. Eine Besucherin aus Holland macht ein Foto und geht langsam um das Denkmal herum. Sie mag vor allem den jüngeren Brahms.
4: Johannes Brahms kennen Sie?
5: Ja, sicher. Mein Vater hat das immer gehört in Holland.
6: Ja. Also, ja, das erste ist mir am besten. Um die Ecke.
5: Ja.
6: Hier ist er ganz alt, oder?
5: Ja, glaube ich, halt. Sehr schön.
4: Sieht man den Bart schon?
5: Ja, Bart, ja. Die ist hier am schönsten. Aber sehr schön gemacht. Ja.
2: Es ist ein sonniger Mittag in Hamburg. Die Arbeiter der Baustelle setzen sich in den Schatten und packen ihre Brote aus, während Brahms zuschaut. Geschäftsleute gehen vorbei aus den umliegenden Hotels oder Büros.
4: Kennen Sie das Denkmal hier?
7: Nein, aber es ist Brahms, das weiß ich. Immerhin.
2: Kunst im öffentlichen Raum findet dieser Passant grundsätzlich gut.
7: Ja, man muss nicht von berühmten Leuten sein, aber Kunst ist sehr schön. Mir ist heute Morgen Planten und Blumen aufgefallen. Da steht auch eine schöne Skulptur. Ich weiß noch nicht von wem, ob die berühmt ist oder nicht, weiß ich nicht.
2: Thomas Darboven war gebürtiger Hamburger, Jahrgang 1936. Und er hatte Tischler gelernt, bevor er an der Berliner Hochschule für Bildende Künste Bildhauerei studierte. Er war Meisterschüler von Paul Dierkes und Hans Ullmann, 2 prägende Namen der deutschen Nachkriegsplastik. 1976 kehrte Darboven in seine Heimatstadt zurück, wo er zahlreiche Kunst-am-Bau-Wettbewerbe gewann. Viele seiner überwiegend abstrakten Arbeiten prägen wie selbstverständlich den öffentlichen Raum, wie etwa seine Karyatiden, 2 Stelen am U-Bahnhof Hagendehl oder die Skulpturen Miteinander oder Aneinander vorbei im Rheinbeker Schlossgarten. Darboven selbst ist als Person immer lieber im Hintergrund geblieben, wie Menschen, die ihn kannten, bestätigen. Das mag einer der Gründe sein, warum sein Name heute vielen unbekannter ist als seine Werke. Auch Porträts sind schwer zu finden. Einem Gerücht zufolge jedoch soll das jüngste Brahms-Konterfei auf dem Kubus dem Künstler Darboven erstaunlich ähneln. Der Kubus selbst kommentiert das nicht. Er steht einfach da. Unaufgeregt, wie sein Schöpfer, und lässt die 4 Gesichter des Komponisten weiter über den Platz blicken, der seinen Namen trägt.
0: Petra Ries in unserer Sommerreihe von Musikerstatuen Thomas Darbovens Brahms-Kubus in Hamburg. Sie sagte gerade, da wird nichts kommentiert, aber es gibt eine Bodenplatte und zwar ein Lobgesang von Robert Schumann auf Brahms. Das ist dort eingeschrieben und da steht: Er ist gekommen, ein junges Blut, er heißt Johannes Brahms und kam von Hamburg her, dort in dunkler Stille schaffend, und er ist ein berufener Robert Schumann. Also, wenn Sie das nächste Mal in Hamburg an der Lahes-Halle vorbeikommen, schauen Sie sich genauer um und grüßen Sie Brahms.

Die Berliner Philharmoniker unter Claudio Abbado spielten Scherzo den fünften Satz aus der ersten Orchesterserenade von Johannes Brahms hier bei MDR Klassik, gefolgt von Enrique Granados. Miriam Barbeau-Cohen spielt auf einem Bechstein-Konzertflügel Tempo de Valse Noble aus den Vals Poéticos, den poetischen Walzern, eben von Enrique Granados.

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1: Optimistische Stimmung am Ende der Klausur des Bundeskabinetts diese Woche. Mit dazu beigetragen haben auch erneut positive Konjunkturdaten, die gerade recht kamen, und eine leichte Erholung der deutschen Wirtschaft andeuten. Das Wirtschaftswachstum ist mit 0,3% im vergangenen Quartal etwas stärker gestiegen als erwartet. Der IFO-Geschäftsklimaindex, der die Stimmung unter 9.000 befragten Unternehmen misst, hat zum vierten Mal in Folge angezogen. Und besonders gut sind die Erwartungen der deutschen Exportindustrie.
2: Die Stimmung scheint sich jedenfalls endlich aufzuhellen. Und das ist ja etwas, was wir gar nicht mehr so stark erwartet hatten. Wie nachhaltig das ist, kann man noch nicht abschließend beurteilen. Es gibt ja immer noch Risiken, insbesondere Iran-Krieg ist noch nicht gelöst.
1: Sagt die Wirtschaftsweise Professor Monika Schnitzer. Tatsächlich beginnen die ersten Institute und Banken die Wirtschaftsprognosen für das laufende Jahr anzuheben. Doch auch andere Beobachter warnen vor zu viel Optimismus, so auch Carsten Mumm, Chefvolkswirt der Hamburger Privatbank Donner und Reuschel.
3: Was wir im Moment nicht erkennen können, ist ein selbsttragender Aufschwung, in dem Sinne, dass eben Investitionen deutlich anspringen von Unternehmensseite oder in dem Sinne, dass der Konsum aufgrund besserer Zukunftsaussichten die Wachstumsdynamik trägt. Das ist nicht der Fall. Bisher ist es vor allen Dingen der Staatskonsum und staatliche Investitionen und das kann natürlich eine Wirtschaft nicht über Jahre hinaus tragen.
1: An der Frankfurter Börse wurde die Entwicklung dennoch positiv bewertet. Dies ein zeitweise sinkender Ölpreis und gute Unternehmensberichte trieben den deutschen Aktienindex an. Auf die Woche gerechnet erzielte er ein Plus von knapp 1,7% und verabschiedete sich mit 26.569 Punkten aus dem Handel. Das ist nahe dem Rekordstand vor wenigen Wochen. Doch wo Licht ist, ist auch Schatten. Und die Schatten in der kriselnden deutschen Automobilindustrie zeigten sich erneut sehr deutlich. Am Dienstag begann in Wolfsburg ein Marathon von 9 außerordentlichen Betriebsversammlungen des Autobauers Volkswagen. Die Belegschaft hatte das eingefordert, denn sie ist verunsichert über die unklaren Sanierungsankündigungen von VW-Vorstandschef Oliver Blume. Seit Monaten malt er ein düsteres Bild. Im Raum stehen bis zu 50.000 Stellenstreichungen weltweit und die Schließung mehrerer deutscher Werke. Viele Beobachter halten die Untergangsszenarien des Konzernchefs für übertrieben, wie etwa der unabhängige Branchenanalyst Jürgen Pieper.
4: Existenziell würde ich sagen, ist die Krise deswegen nicht, weil man noch relativ weit von Verlusten entfernt ist. Ich habe auch Verluste bei VW schon erlebt, das war Anfang der 90er Jahre. Heute verdient man immer noch, wenn man das Gesamtjahr betrachtet, operativ deutlich über 10 Milliarden Euro. Das ist bei 300 Milliarden Umsatz nicht besonders viel, aber es geht nicht ums Überleben aktuell.
1: Die zunehmende Problematik auf dem Arbeitsmarkt hat die Co-Vorsitzende der AfD, Alice Weidel, zum Anlass genommen, alte Forderungen wieder ins Rampenlicht zu rücken. Die in Teilen gesichert rechtsextreme Partei will aus dem Euro- und dem Schengen-Raum austreten. Mit ihrer Begründung im ZDF-Sommerinterview, der Euro entwickle sich zu einer Weichwährung, erntete die promovierte Volkswirtin in der Wirtschafts- und Finanzwelt diese Woche allerdings nur Spott und Kopfschütteln. Noch einmal die Wirtschaftsweise Monika Schnitzer.
2: Das ist einfach falsch. Der Euro ist keine Weichwährung und er ist auch nicht auf dem Weg, eine Weichwährung zu werden. Genau das Gegenteil ist der Fall. Und genauso falsch wäre es auch, aus dem Euro auszutreten. Die Euro-Staaten sind unsere wichtigsten Handelspartner. Wenn wir aus dem Euro austreten würden, würden wir diesen Wohlstand massiv gefährden.
1: Auch für die kommende Woche sind Börsenbeobachter optimistisch gestimmt. Sollten sich die guten Nachrichten aus der deutschen Wirtschaft fortsetzen, könnte das die Aktienmärkte weiter beleben.
5: Klaus-Rainer Jackisch mit dem nationalen Wochenrückblick von der Börse aus dem ARD-Börsenstudio in Frankfurt am Main.

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1: ist Seo hier an der Flöte mit der Nikolaus Esterházys Sinfonia unter Béla Drahos mit dem dritten Satz aus dem D-Dur-Konzert für Flöte, zwei Hörner, Streicher und Basso Continuo von Leopold Hoffmann und damit 7.30 Uhr.
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1: Aktuell ein wunderbarer Sommermorgen mit Sonne und ein paar Wolken. Die meisten Wolken gerade über West- und Ostthüringen und vom Harz bis in die Altmark. Überall ist es derzeit trocken mit Windstärke 5 bis 6, zum Teil aber recht windig. Und heute werden in den Spitzen 24 bis 26 Grad erwartet. Und es gibt nur hier und da mal Schauer. Hier und da heißt in Sachsen-Anhalt, zumindest da ist es länger stark bewölkt. In Altmark, Börde und dem Elbhavelwinkel werden Schauer annonciert. Wir schauen auf die Straßen der MDR Classic Verkehrsservice mit zwei Meldungen. Die betreffen beide die A38 Richtung Göttingen. Zwischen Lützen und Kreuz-Rippachtal stockt der Verkehr wegen eines defekten Fahrzeugs im Baustellenbereich. Und gleiche Richtung zwischen Nordhausen und Nordhausen-West ist alles gesperrt wegen Reparaturarbeiten von 8 Uhr bis voraussichtlich 14 Uhr. Kommen Sie gut an Ihr Ziel. Gute Fahrt.
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1: Und die kommt von einem gebürtigen Nürnberger. Johann Philipp Krieger kam nach kurzen Aufenthalten in Bayreuth, Frankfurt am Main und Kassel als Kammermusiker und Organist an den Hof von August von Sachsen-Weißenfels. Erst nach Halle, wurde schnell dann dort Vizekapellmeister und wechselte zusammen mit dem neuen Herzog 3 Jahre später, 1680, nach Neu-Augustusburg, wo er wirklich akribisch Buch führte über alles, was unter seiner Leitung bei Hof aufgeführt wurde. Und dadurch wissen wir, dass Krieger rund 2500 Kantaten komponiert hat, von denen allerdings 2200 als verschollen gelten. Sein in Weißenfels geborener erster Sohn Johann Gotthilf Krieger trat ab 1725 seine Nachfolge als Hofkapellmeister an. Der Zweitgeborene, der ebenfalls Johann Philipp Krieger hieß, wurde Buchhändler und Verlagsinhaber in Gießen. So viel zur Familie des Johann Philipp Krieger, den wir hier hören von dem Ensemble Tout de suite.

Das Ensemble Tout de Suite spielte Traquenard Menuett aus der Partie 2 in C-Dur von Johann Philipp Krieger, der übrigens im Februar 1725 in Weißenfels gestorben ist.

0: Gestern wurden in Weimar die Goethe-Medaillen 2026 verliehen. Es sei, so formulierte es die Präsidentin des Goethe-Instituts, Gesche Joost, ein Zeichen für ein starkes Europa. Einer der Preisträger ist der estnische Künstler, Musiker Arvo Pärt, 90-jährige lebende Legende, einer der meistgespielten zeitgenössischen Komponisten. Weitere Goethe-Medaillen gingen an die italienische Übersetzerin Anita Raja und an den griechischen Theaterregisseur, Dramaturgen und Schauspieler Prodomos Tsinikoris. Blanka Weber berichtet.
1: Wer diese Musik hört, könne einen schönen Nachmittag haben, so formulierte es Gesche Joost, die Präsidentin des Goethe-Institutes, zur Begrüßung.
2: Als ich die Rede vorbereitet habe, habe ich Spiegel im Loop gehört.
1: Was sie meinte? Die Musik von Arvo Pärt ist eine, die begleitet beim Denken, beim Schreiben, beim Reflektieren. Nichts Beliebiges, sondern Seele, Sinn und Tiefe. Der estnische Komponist Arvo Pärt ist einer der diesjährigen Preisträger der Goethe-Medaille. Er ist 90 Jahre alt und wird selbst nicht in Weimar sein, aber dafür sein Sohn Michael Pärt stellvertretend. Musik, sagt er, sei nicht nur für seinen Vater immer auch irgendwie eine Form des Übersetzens.
3: Und das Irgendwas ist ja entweder der Geist oder die Seele vom Komponisten, aber auch ein kulturelles Erbe oder ein religiöses Erbe, das wir alle tragen in uns drinnen.
1: Arvo Pärt komponiert heute nicht mehr. Auch das Reisen fällt ihm schwer. 1968 eckte er politisch mit dieser Musik an, dem Credo. Er verließ das sowjetische Estland als persona non grata, lebte in Wien, später 30 Jahre lang in Berlin, bevor er 2010 wieder in seine alte Heimat zurückkehrte. Über Heimat denkt auch der zweite diesjährige Preisträger nach, Prodromos Tsinikoris. 1981 in Wuppertal als Sohn griechischer Arbeitsmigranten geboren. Er arbeitet heute auf Theaterbühnen in Deutschland, in Griechenland und pendelt, erzählt er nicht ohne Humor, zwischen den Kulturen.
4: Ein Filmstudium gab es damals nicht in Griechenland und es war wichtig für meine Eltern, die aus einer Gastarbeiterfamilie kommen, also ich war die dritte Generation in Wuppertal, es war wichtig für meine Eltern, dass meine Zwillingsschwester und ich studieren an der Uni in Griechenland. Und da es keine Filmuniversität gab, habe ich halt Theater studiert. Ich habe gedacht, ja, ist ja das Gleiche.
1: Seine Herkunft und sein Aufwachsen waren durchaus anders im Vergleich zu vielen anderen Preisträgern der Goethe-Medaille.
4: Ich wäre auch sehr gerne in einem Haus aufgewachsen, wo man Musik hört oder wo man viele Bücher hat zum Lesen. Das war bei mir nicht der Fall. Ich bin in einem Haus aufgewachsen, wo es keine Musik gab. In einem Haus ohne Bücher, weil meine Eltern gearbeitet haben. Meine Mutter als Putzfrau, mein Vater vor allem in der Gastwirtschaft.
1: Prodromos Tsinikoris ist heute Theaterregisseur, Schauspieler und Dramaturg. Einer der Personen der griechischen Theaterwelt. Beim Kunstfest in Weimar wird er nun selbst auch auf der Bühne sein. 96%, so der Titel seines Stückes. Es setzt sich mit dem Holocaust und dem Vernichten der jüdischen Menschen in Thessaloniki auseinander. Auch die italienische Übersetzerin und Literaturwissenschaftlerin Anita Raja gehört zu den diesjährigen Preisträgerinnen. 12 Romane von Christa Wolf hat die heute 73-Jährige ins Italienische übersetzt. Aber auch Werke von Kafka, Ingeborg Bachmann und anderen. Sie ist die Tochter eines Neapolitaners und einer polnischen Jüdin, die einst vor dem Holocaust floh und in Italien landete. Es seien Preisträgerinnen, so formuliert es Gesche Joost, die Präsidentin des Goethe-Institutes, die in diesem Jahr ein starkes Zeichen für Europa setzten.
0: Blanka Weber stellte die diesjährigen Goethe-Medaillen-Preisträger vor. Und übrigens wird das dokumentarische Theaterstück 96% von Prodromos Tsinikoris im Rahmen des Kunstfestes Weimar aufgeführt. Und zwar heute und morgen in der Redoute.

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1: Die Stadt Chemnitz hat mit dem Projekt Legacy 2027 die Möglichkeit, Ideen und Projekte des Kulturhauptstadtjahres 25 langfristig in der Region zu verankern. Für das sogenannte Brückenjahr 2026 hat nun die Kulturministerin Barbara Klepsch Fördermittel vom Freistaat Sachsen für die Stadt freigegeben. Gestern überreichte sie dem Oberbürgermeister von Chemnitz, Sven Schulze, einen Bescheid von 900.000 Euro. Damit können verschiedene Projekte längerfristig in der Region verankert werden. Zum Beispiel die Erhaltung und Pflege der Kunstobjekte des Purple Path oder die Weiterführung diverser Veranstaltungsreihen wie die der tanzenden Nachbarn. Die Erfurter Domstufenfestspiele enden morgen und zwar mit einem großen Erfolg. Die diesjährige Produktion Andrew Lloyd Webbers Jesus Christ Superstar ist die erfolgreichste Produktion in der 32-jährigen Geschichte der Festspiele. Dafür standen unter anderem die großen Buchstaben Love für 21 Aufführungen vor dem Dom. Insgesamt wurden 44.000 Tickets verkauft. Für die letzte Veranstaltung morgen wurde eine Warteliste eröffnet. Und der Stendaler Dom St. Nikolaus, der überregional bekannt ist durch seine mittelalterlichen Glasfenster aus dem 15. Jahrhundert, erhält eine beträchtliche Förderung für seine Generalsanierung. Sachsen-Anhalt stellt 5,4 Millionen Euro aus dem Infrastruktur-Sondervermögen des Bundes bereit. Die nächste Bauphase in dem spätgotischen Gemäuer kann Anfang 2027 im Kirchenschiff beginnen. Die Sanierungsarbeiten laufen seit 2019 und können mit diesen finanziellen Mitteln abgeschlossen werden.
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3: Um 8 Uhr mit Rio Takeda. Die USA haben sich nach Angaben von Präsident Donald Trump den Zugriff auf riesige Ölvorkommen in Venezuela gesichert. Trump erklärte, sein Land bringe mehr als 65 Milliarden Barrel nachgewiesener Ölreserven unter seine Kontrolle. Das ist etwa ein Fünftel der venezolanischen Ölreserven. Venezuelas Übergangspräsidentin Delcy Rodriguez bestätigte das Abkommen. Trump erklärte, damit werde sich der Spritpreis in den USA auf Jahre verringern. Im BSW gibt es Streit über den geplanten Sonderparteitag des Thüringer Landesverbands. In einem Brief kritisieren die übrigen 15 Landesverbände, dass der Parteitag ausgerechnet am 6. September stattfinden soll und damit am gleichen Tag wie die Wahl in Sachsen-Anhalt. Die Verbände schreiben, man riskiere, dass das BSW ausgerechnet am Wahltag mit innerparteilichen Auseinandersetzungen Schlagzeilen mache. Niemand, der den Einzug der Partei in die Landtage unterstützen möchte, könne das wollen. Das Thüringer BSW will bei dem Sonderparteitag über seine Unterstützung für die Regierungskoalition von Ministerpräsident Mario Vogt entscheiden. Deutsche Unternehmen haben für die Lohnfortzahlung im Krankheitsfall so viel Geld ausgegeben wie nie zuvor. Wie die Rheinische Post unter Berufung auf das Arbeitgebernahe Institut der deutschen Wirtschaft berichtet, waren es 2025 insgesamt 85,6 Milliarden Euro. Damit hätten sich die nominalen Kosten innerhalb von 15 Jahren mehr als verdoppelt. Das IW führt den Anstieg unter anderem auf höhere Löhne zurück. Auch der gestiegene Krankenstand habe dazu beigetragen. Wissenschaftler warnen vor einem zu unkritischen Umgang mit Wahlumfragen. Der Methodenforscher Ulrich Kohler von der Universität Potsdam sagte dem MDR, die meisten seien inzwischen Online-Umfragen. Bei solchen Befragungen würden die Teilnehmer häufig nicht zufällig ausgewählt. Dadurch könne ein Zerrbild entstehen, das die tatsächliche Stimmung in der Bevölkerung nicht zuverlässig widerspiegele. Kohler warnt deshalb davor, solchen Umfragen zu viel Gewicht zu geben. Zum Auftakt der Fußball-Bundesliga hat der FC Bayern München ein furioses Spiel geliefert. Die Bayern siegten gegen den VfB Stuttgart mit 5:1. Die Ergebnisse in der zweiten Bundesliga: Bochum-Osnabrück 0:1 und Braunschweig-Hertha BSC 3:5. Das waren die Nachrichten. Das Wetter mit den Temperaturen von 8 Uhr, Brocken im Nebel 9 Grad, Chemnitz sonnig 14, Dresden sonnig 17, Eisenach wolkig 15 Grad, Erfurt sonnig 14, Fichtelberg Nebel 9, Gera leicht bewölkt 14 Grad, Görlitz wolkig 16, Halle meldet 17, Leipzig wolkig 17 Grad, Magdeburg leicht bewölkt 16 und Meiningen sonnig 12 Grad. Heute Sonne, zeitweise mehr Wolken, in Sachsen-Anhalt vereinzelt Schauer, Höchstwerte 22 bis 26 Grad, Starkböiger Südwestwind, in Hochlagen stürmisch.

0: Soweit der MDR Verkehrsdienst, die Zeit 8.04 Uhr.
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2: Weiter mit Beatrice Schwartner. Ich grüße. Schönes Wochenende. Guten Morgen.

Gopak, der große Jahrmarkt von Sorocinski, von Modest Mussorgsky hier an den Anfang dieser Stunde gestellt. Naja, das ist so die Zeit, wenn die ganzen Marktstände schon langsam öffnen und ihre Waren anpreisen. Also 8.06 Uhr für alle, die am Wochenende früher aufstehen. Ansonsten können Sie natürlich auch gediegen noch ein bisschen liegen bleiben. Bei uns erfahren Sie gleich, wieso die weitere Planung des Tages ist. Die Vorschau aufs Abendprogramm bei MDR Klassik gleich und später in dieser Stunde blättern wir für Sie auch noch die Kulturseiten der Tageszeitungen durch, das Feuilleton auch in dieser Stunde. Schön, dass Sie bei uns sind.

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Die Bournemouth Sinfonietta unter Harold Faberman spielten Rondeau, den dritten Satz aus der 30. Sinfonie von Michael Haydn, gefolgt von Michael Levin und dem Kuckuck, den Louis-Claude Daquin dermaßen musikalisch eingefangen hat.

Also leicht wird Franz Danzi heute in die Schublade der Kleinmeister sortiert. Dabei hielten ihn die Zeitgenossen für einen der ersten Komponisten unseres Landes. In dem Fall haben wir gerade von Franz Danzi Allegro den vierten Satz gehört aus dem Quintett in G-Moll, gespielt vom Bläserquintett der Accademia Prag. 8 Uhr und gleich 20 Minuten folgt jetzt Ermanno Valferrari. Das ist das zweite Intermezzo aus Der Schmuck der Madonna, die Oper von Valferrari, hier gespielt von den Budapester Philharmonikern.

Ermanno Wolf-Ferrari, hier gespielt von den Budapester Philharmonikern. Und wir nehmen uns jetzt noch ausführlich Zeit für Karl Ditter von Dittersdorf, einem Zeitgenossen von Joseph Haydn und Wolfgang Amadeus Mozart. Und aus seiner Feder stammt dieses Stück hier, das ist der Kopfsatz aus dem A-Dur-Harfenkonzert. Andrea Wieck wird begleitet von den Budapester Strings.

0: 8.30 Uhr.
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0: Aktuell über Sachsen nahezu flächendeckend Sonne, über Sachsen-Anhalt und Thüringen zum Teil dichte Wolken. Überall ist es trocken, mit Windstärke 5 bis 6, zum Teil recht windig. Heute bleibt es nur in Sachsen-Anhalt auch länger stark bewölkt. In Altmark, Börde, Elbhavelwinkel sind Schauer angekündigt. Höchstwerte heute bei 24 bis 26 Grad, in den Hochlagen bei knapp über 20. Und morgen weiter windig und die Temperaturen steigen ein kleines bisschen noch, 24 bis 28 Grad. Dafür wird es Montag und Dienstag kühler. Wir schauen auf die Straßen. Der MDR Klassik Verkehrsservice meldet: Vorsicht auf der A9 Richtung Berlin zwischen Halle und Bitterfeld-Wolfen sind Fahrradfahrer auf der Fahrbahn. Die A38 Richtung Göttingen ist zwischen Nordhausen und Nordhausen-West wegen Reparaturarbeiten bis voraussichtlich 14 Uhr gesperrt. A38 Richtung Leipzig zwischen Leuna und Kreuz-Rippachtal, Behinderungen nach einem Unfall im Baustellenbereich. Und auf der B7 Ostumfahrung Erfurt zwischen den Abzweigen Abfahrten Ringelberg und Linderbach steht ein defekter LKW. Ihnen unterwegs überall gute und sichere Fahrt mit uns.
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1: Und die kommt von Silvius Leopold Weiß, 1687 in Breslau, bei Breslau geboren, als Spross einer ganzen Familie von Lautenisten. Er lernte vom Vater sehr früh das Instrument. Mit Anfang 20 kam Weiß, wahrscheinlich im Gefolge des polnischen Prinzen Alexander Sobieski, nach Rom, traf dort auf berühmte Musiker wie Alessandro Scarlatti, Johann David Heinichen. Händel scheint er knapp verpasst zu haben. Um 1717 ließ er sich zum ersten Mal am Hofe zu Dresden hören und wurde dort ein Jahr später schon als königlicher Kammerlautenist angestellt. Er gehörte damit zu den bestbezahlten Musikern am Hof in Dresden, wo er auch bis zu seinem Lebensende blieb. Und es gibt noch die interessante Geschichte aus dem Jahr 1722, da biss ihn ein Geiger so in den Daumen, dass er einige Monate nicht mehr musizieren konnte. Silvius Leopold Weiß hier aus seiner Suite Nummer 21 in E-Moll für Laute, bearbeitet für Gitarre, David Tannenbaum spielt.

So, und falls es Ihnen genauso ging wie mir, diese Geschichte mit dem Daumen reinbeißen bei Silvius Leopold Weiß, da bin ich gleich noch mal ein bisschen hinterhergegangen. Denn so genau stand es in dem ersten Artikel nicht. Jetzt ist es klar, es war ein französischer Kollege namens Petit, also Klein, der Violinist. Und der versuchte tatsächlich ganz bösartig, die Daumenspitze von Silvius Leopold Weiß abzubeißen, weil er nämlich einfach neidisch war auf ihn als überragenden Lautenvirtuosen. Es ist nicht ganz gelungen. Also Daumen war noch halbwegs dran und konnte dann nach reichlicher Pflege und sehr langer Zeit dann doch wieder genutzt werden. Also, dem Daumen ging es zum Schluss wieder gut und Silvius Weiß auch. Wie es dem französischen Violinisten Petit ergangen ist, das ist allerdings nicht überliefert.

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2: Grönemeyer gibt Geheimkonzert im Dom. Das ist heute die kulturelle Schlagzeile der Mitteldeutschen Zeitung. Es gab keine Werbung, keinen Kartenverkauf und trotzdem reichten im Magdeburger Dom die Sitzplätze nicht aus, lesen wir 406 Chorsänger aus verschiedenen Orten Sachsen-Anhalts und ihre Verwandten und Bekannten waren dabei. Auch die Mitteldeutsche Zeitung durfte rein und berichtet nun, dass Herbert aus Bochum, der inzwischen ein Berliner ist, dabei nicht als Star auf der Bühne glänzte, sondern sich unter Dessauer gemischt hatte. Mit seinem Notenheft stand und sang er in der zweiten Reihe des Popchors aus der Bauhausstadt. Zwischen den Musikstücken berichteten ehrenamtlich aktive Sachsen-Anhalter von ihren Projekten. Der Chorabend soll der Anfang einer Bewegung sein, kündigte Grönemeyer an. Man wolle eine Debatte darüber anstoßen, wo das Land in 10 Jahren stehen wolle, wie man Menschen verbinden könne. Okay, und das nächste Mal dann bitte raus aus der Bubble und die anderen dazu auch reinlassen. Die Süddeutsche hat mit einem Mann gesprochen, den man auch nicht rauslassen wollte, Klaus Müller, DDR-Bürger, der 1988 mal kurz nach Italien wollte und nun damit im Kino ist. Eine Journalistin der Süddeutschen hat mit dem Vorbild aus dem wahren Leben telefoniert. Meine Dame, meine Teuerste, Klaus Müller bedient sich der Sprache des 19. Jahrhunderts, der Sprache Johann Gottfried Säumes, dem er sich seit Schultagen verbunden fühlt. Säume, Sachse und Arbeiterkind wie er, Müller, dem der Staat nicht erlaubte, Abitur zu machen, lesen wir in der Süddeutschen, die von ihm wissen will, wie er ihn denn nun findet. Lars Jessens Film, der binnen einer Woche schon 100.000 Zuschauer hat, war er nicht zur Premiere eingeladen in Rostock? Also, meine Teure, sagt Müller in seinem energischen Dresdnerisch am Telefon, schauspielerisch und von der Ausstattung her ist der Film sehr gut, für ihn aber das Vorbild für den Gombitz sei der Film geradezu eine Zumutung. Und dann verliest er eine einseitige Erklärung, haben Sie's Band an, meine Teure, da können Sie es noch einmal nachhören. Da ist er endlich, der unbändige Müller, der sein Erbe, sein Leben ins richtige Licht gesetzt sehen will. Müller, dem es immer um das Geistige ging, schreibt die Süddeutsche. Wie oft ist er in Gedanken nach Syrakus gewandert, bis er sich diese Reise so hart ertrotzt hatte. Der Konsum, Shoppen, wie er abfällig sagt, habe ihn nie interessiert, damals nicht, heute nicht. Natürlich hätte er gern mitgeredet beim Drehbuch, bei der Regie, bei allem. So kam nur Geld aufs Konto, aber alle seien sehr nett zu ihm gewesen, da im Kino in Rostock. Wie wahnsinnig haben die Leute applaudiert, meine Teure, ruft Klaus Müller, und sein Staunen rauscht einem ins Ohr, seine staunende Freude, schreibt die Süddeutsche, und man hat den Eindruck, auch sie hat Klaus Müller, dieses Filou, wie man in Sachsen sagt, auch nicht so richtig verstanden. Und die Tageszeitung Die Welt versucht ihrerseits, Papst Leo den 14. zu verstehen, der seit dieser Woche auf der Best-Dressed-Liste der Vanity Fair steht. Gewürdigt wird da sein Hang zu Nike-Sneakern und Baseballkappen, vorzugsweise mit dem diabolisch anmutenden Logo der Chicago White Sox drauf, das sich wie Sex liest, findet Die Welt und berichtet, dass es inzwischen schon eine Kooperation des Vatikans mit dem Baseballteam aus Leos Heimatstadt gibt, wo man kürzlich bei einer Pope Hat Night von einer Mitra inspirierte Mützen unter den Fans verteilte. Transzendenz zielt also nicht länger aufs Jenseits, sondern muss ihren Impact im Performance-Marketing des Diesseits erweisen, schreibt Die Welt und denkt noch weiter. Als unergründlich wirkender Algorithmus spült der Heilige Geist den Papst noch ganz nach oben auf der TikTok-for-You-Page. Wenn für die Heiligsprechung demnächst 2 anerkannte Viraltrends und eine Engagement-Rate im zweistelligen Bereich anerkannt werden, findet auch die Generation Z wieder den Weg in die Kirche. So Die Welt heute ganz hoffnungsvoll. Und damit guten Tag.
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1: sind natürlich jetzt mitten im MDR-Musiksommer unterwegs, zum Beispiel die Herren des MDR-Rundfunkchores und das Leipziger Hornquartett heute in Arendsee im Kloster. 18 Uhr geht's da los, unter anderem mit Béla Bartoks 4 altungarischen Volksliedern, Robert Schumanns 5 Gesängen, Franz Schuberts Nachtgesang im Walde und Richard Strauss Fröhlich im Maien. Weitere Werke kommen da heute noch dazu in Arendsee und der MDR-Kinderchor und das MDR-Sinfonieorchester unter Michael Francis sind heute zusammen mit Joachim Raffs 3. Sinfonie und Ralph Vaughan Williams Folk Songs of the Four Seasons in Hoyerswerda in der Lausitzhalle. Da geht's 18 Uhr los. Diese Empfehlung vom MDR Musiksommer, vom 35. 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Und in dem Fall spielen sich jetzt die Kollegen vom Orchester ein. Und zwar mit diesem Stück hier. Das ist Igor Strawinskys erster Satz aus der Pulcinella Suite.

Das ist der Sinfonieorchester unter Dennis Russell Davies mit Sinfonia aus der Pulcinella Suite von Igor Strawinsky. 8 Uhr und gleich 56 haben wir jetzt noch kurz Zeit für Michael Rische und das Leipziger Kammerorchester unter Morten Schult-Jensen. Das hier ist ein Satz aus dem D-Moll-Konzert von Karl Philipp Emanuel Bach. Bringt uns bis zu den Nachrichten und danach hören wir uns gerne wieder hier bei MDR Klassik.

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3: Um 9 Uhr mit Ryo Takeda. Die USA haben sich nach Angaben von Präsident Donald Trump den Zugriff auf riesige Ölvorkommen in Venezuela gesichert. Trump erklärte, sein Land bringe mehr als 65 Milliarden Barrel nachgewiesener Ölreserven unter seine Kontrolle. Das ist etwa ein Fünftel der venezolanischen Ölreserven. Venezuelas Übergangspräsidentin Delcy Rodriguez bestätigte das Abkommen. Trump erklärte, damit werde sich der Spritpreis in den USA auf Jahre verringern. Im BSW gibt es Streit über den geplanten Sonderparteitag des Thüringer Landesverbands. In einem Brief kritisieren die übrigen 15 Landesverbände, dass der Parteitag ausgerechnet am 6. September stattfinden soll und damit am gleichen Tag wie die Wahl in Sachsen-Anhalt. Die Verbände schreiben, man riskiere, dass das BSW ausgerechnet am Wahltag mit innerparteilichen Auseinandersetzungen Schlagzeilen mache. Niemand, der den Einzug der Partei in die Landtage unterstützen möchte, könne das wollen. Das Thüringer BSW will bei dem Sonderparteitag über seine Unterstützung für die Regierungskoalition von Ministerpräsident Mario Vogt entscheiden. Die junge Generation blickt zunehmend skeptisch auf ihre finanzielle Zukunft. Das zeigt der aktuelle Jugendfinanzmonitor der Schufa. Demnach glauben nur noch 40% der 16- bis 25-Jährigen, einen gleich hohen oder höheren Lebensstandard als die Generation vor ihnen erreichen zu können. 2018 waren es 72%. Die Vorsitzende des Bundesverbands für Kinder- und Jugendpsychotherapie, Ines Brockhader, sagte dem MDR, Gründe für die Skepsis seien die Krisenerfahrungen der vergangenen Jahre sowie eine Politik, die selten im Sinne der jüngeren Generation entscheide. In Sachsen ist die Zahl der Verfahren gegen Schulverweigerer gestiegen. Nach Angaben des Kultusministeriums wurden im Schuljahr 2024/25 gut 7.900 Ordnungswidrigkeitsverfahren eingeleitet. Im Jahr 2017 seien es noch 7.100 gewesen. Ein Verfahren wird eingeleitet, wenn ein Schüler 5 Tage unentschuldigt gefehlt hat und Gespräche nichts bringen. Die meisten Schulschwänzer gab es an Berufs- und Oberschulen, die wenigsten an Gymnasien. Zum Auftakt der Fußball-Bundesliga hat der FC Bayern München ein furioses Spiel geliefert. Die Bayern siegten gegen den VfB Stuttgart mit 5:1. Die Ergebnisse in der zweiten Bundesliga: Bochum-Osnabrück 0:1 und Braunschweig-Hertha BSC 3:5. Das waren die Nachrichten. Das Wetter mit den Temperaturen von 9 Uhr, Brockennebel 9 Grad, Chemnitz sonnig 15, Dresden sonnig 18, Eisenach wolkig 15 Grad, Erfurt wolkig 16, Fichtelberg Nebel 9, Gera leicht bewölkt 16 Grad, Görlitz wolkig 17, Halle meldet 17 Grad, Leipzig leicht bewölkt 18, Magdeburg leicht bewölkt 17 und Meiningen wolkig 14 Grad. Heute heiter bis wolkig, in Sachsen-Anhalt auch länger, stark bewölkt und vereinzelt Schauer, Höchstwerte 22 bis 26 Grad, böiger Südwestwind in Hochlagen, stürmisch. In der Nacht bei unterschiedlicher Bewölkung, gebietsweise Schauer, Tiefstwerte 17 bis 13 Grad, morgen Sonne, zeitweise mehr Wolken, vereinzelt Schauer, Höchstwerte 23 bis 28 Grad, stark böiger Südwestwind. Am Montag keine Wetter- und Temperaturänderung. MDR Verkehrsdienst, A4 Frankfurt Richtung Dresden zwischen Apolda und Magdeburg.

In dieser Stunde gibt es ein MDR-Klassikgespräch mit Bruce Liu. Der kanadische Pianist ist ja höchst erfolgreich seit der Corona-Zeit, als er mit 24 Jahren den internationalen Chopin-Wettbewerb gewann. Mit Bruce Liu spricht meine Kollegin Grit Schulze, beziehungsweise hat sie das natürlich längst getan, aber wir senden dieses Gespräch. Und gleich geht es um die Köthener Bachfesttage indirekt. Gestern wurden sie eröffnet. Wieder sind ganz verschiedene Gäste eingeladen. Und heute werden da bei den Köthener Bachfesttagen junge Musikerinnen und Musiker erwartet, die ein ganz besonderes Konzert geben mit Musik, nämlich mit der Johann Sebastian Bach einst aufgewachsen ist. Und alles über dieses Ensemble, das sich einfach Jam nennt, erfahren Sie gleich hier bei MDR Klassik.

0: Die Capella Colonensis spielte Karl Maria von Weber. Das war die Ouvertüre zu Abu Hassan. 9:13 mittlerweile.
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0: Zink, Dulcian und Schalmei. Auf diese Instrumente und die Musik, die man darauf macht, ist die Capella della Torre spezialisiert. Ihre Leiterin Katharina Bäumel hat ein Jugendorchester für alte Musik initiiert, das JAM, in dem Schülerinnen und Schüler aus Berliner Musikschulen zusammenkommen und ihren Erstkontakt mit dieser ansteckend tänzerischen Musik erfahren. Klaus Wischer stellt uns JAM jetzt vor, dieses ungewöhnliche Projekt, weil das Jugendensemble jetzt am Wochenende in Köthen bei den Bachfesttagen spielt. Vorab gab es einen Workshop der Köthener Bachakademie und heute bzw. morgen stellen die jungen Leute dann ihr Können vor.
2: Wir machen Renaissance-Musik, zum Teil mit Instrumenten der Renaissance, aber auch mit modernen Instrumenten, damit jeder und jede mit dem Musikinstrument, das er am besten spielen kann, einsteigen und diese Musik kennenlernen kann.
3: Katharina Bäumel, die engagierte Schalmeispielerin und charismatische Leiterin des Ensembles Capella della Torre, über ihre Arbeit mit JAM, dem Jugendensemble für alte Musik. Vor 2 Jahren wurde sie vom Landesmusikrat Berlin gebeten, mit der frisch entstandenen Gruppe zu arbeiten. Ihre Kolleginnen und Kollegen der Capella della Torre waren sofort begeistert mit dabei, so auch Blockflötistin Hildegard Wippermann.
4: Für uns ist Renaissance-Musik eigentlich eine Muttersprache. Und uns ging es wirklich darum, die Frische und diesen Schwung, den diese Musik hat, den Schülern zu vermitteln. Und ich habe den Eindruck, die sind alle ganz begeistert.
5: Es ist eigentlich ganz anders, als ich erwartet hätte,
3: sagt Adam, der seit 2 Jahren bei JAM in den Violinen mitspielt.
5: Weil ich hätte gedacht, dass es so wie im Symphonieorchester wäre, aber es ist eher wie irgendeine Jazzband.
6: Meine Lehrer haben mir das empfohlen und ich bin ein riesiger Fan der alten Musik.
3: Erzählt Roman, Cembalist bei JAM.
6: Schon seit ich ganz klein bin und deswegen war es ein Riesentraum für mich, da mitzumachen.
3: Im Zentrum des Programms, das Capella della Torre mit dem Jugendensemble Alte Musik JAM erarbeitet hat, steht der protestantische Pfarrer und Dichter Paul Gerhardt. Am 27. Mai war sein 350. Todestag, erzählt der Intendant der Köthener Bachfesttage, Volkert Ude.
7: Paul Gerhardt ist geboren in Gräfenhainichen, das ist nicht weit von Köthen entfernt, aber er ist natürlich vor allen Dingen der einflussreichste barocke Lieddichter. Es gibt so viele Vertonungen von diesen großartigen Texten aus dem 17. Jahrhundert.
3: Die beiden wichtigsten Komponisten im Umkreis von Paul Gerhardt an der Berliner Nikolaikirche waren die dort angestellten Kantoren Johann Krüger und Johann Georg Ebeling. Katharina Bäumel und ihre Musikerinnen und Musiker von Capella della Torre haben für das Konzert im Vorfeld der Köthener Bachfesttage erstmals Musik von ihnen ins Programm genommen, die sie mit den Jugendlichen einüben. Das könnte dann in etwa so klingen, wie es ihr älterer Kollege Wolfgang Katschner mit seinem Ensemble Capella Angelica 2007 praktiziert hat.
8: Was uns natürlich besonders interessiert, wenn wir das heute neu auf die Bühne bringen, ist, auch diese Brücken zu schlagen.
3: Betont Katharina Bäumel von Capella della Torre.
8: Dass man sagt, das ist eben Musik, deren Aufführungspraxis unterbrochen war, aber die uns nie wirklich verlassen hat, also Musik von heute.
3: Zu den Klängen der Paul-Gerhardt-Lieder, die Capella della Torre und die Jugendlichen des Ensembles JAM aufführen werden, kommen deshalb Texte aus unserer Zeit, erzählt der Intendant der Bachfesttage Volkert Ude, und zwar von der Leipziger Lyrikerin Josephine von Blütenstaub.
7: Sie spielt mit diesen Worten von Paul Gerhardt, setzt sie zum Teil anders zusammen, steuert ein paar eigene Gedichte bei, sie hat ja auch mehrere Lyrikbände inzwischen veröffentlicht. Und die habe ich dann wiederum mit Katharina zusammengebracht und die haben sich auch sofort sehr gut verstanden.
3: Paul Gerhardt im Park, eine ungewöhnliche Veranstaltung als Vorspiel zu den Köthener Bachfesttagen. Für die Leiterin des Ensembles Capella della Torre ist die Arbeit mit den Jugendlichen des Berliner Jugendensembles für alte Musik JAM ein absolutes Herzensanliegen.
2: Ich finde es sehr wichtig, dass Renaissance-Musik auch in die Ohren und Köpfe von Jugendlichen kommt. Denn diese Musik ist überhaupt nicht verstaubt, sondern sie ist ganz heutig und ganz gegenwärtig, wenn wir sie heute wieder zusammen musizieren.
0: gemeinsam musiziert wird. Morgen Geh aus mein Herz, das Jugendensemble für alte Musik Berlin Jam und die Capella della Torre ist zu Gast bei den Köthener Bachfesttagen 2026 am 30. August um 16 Uhr im Schlosspark Köthen. Im Mittelpunkt, wie gehört, von Klaus Fischer, Paul Gerhardt. Und am Donnerstag, am 3. September, wird Capella della Torre dann nochmal alleine auftreten mit einem Paul Gerhardt-Programm um 19 Uhr in der Kirche St. Agnus in Köthen. Und hier sind sie, Capella della Torre.

was man ja immer für Musiker kennenlernt. Capella della Torre spielte ein Stück von Nathanael Schnittelbach, gebürtig aus Danzig, der als Sohn des langjährigen Organisten von St. Jakobi in Danzig selbst Musiker wurde, am Hoforchester von Christina von Schweden und später dann Ratsmusiker in Lübeck, hat einen außerordentlich guten Ruf als Geiger und war in ganz Deutschland und darüber hinaus in Polen, in Dänemark, Holland und Schweden bekannt. Man nannte ihn einen der größten Violinisten des 17. Jahrhunderts. Von eben diesem Nathanael Schnittelbach hörten wir eine Gigue, gefolgt von Frédéric Chopin, und Ragnar Schirmer sitzt am Klavier.

Diesjährige sächsische Mozart-Preisträgerin Ragna Schirmer hier gehört bei MDR Klassik. 9.24 Uhr im Hintergrund schon Philipp Ludwig Scharwenka. Die Frühlingsfeier, ländliches Fest, heißt dieser Kopfsatz aus der arkadischen Suite aus seiner Feder. Es spielt das Gävle Symphony Orchestra und das Ganze bis halb. Dann gibt's Aktuelles von Wetter und Verkehr.

0: 9.30 Uhr.
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0: Und so sieht's aktuell aus. Über Sachsen fast überall sonnig. Über Sachsen-Anhalt und Thüringen neben Sonnenschein zum Teil dichte Wolken. Überall ist es trocken. Es weht ein recht ordentlicher Wind. Höchstwerte heute 24 bis 26, in den Hochlagen knapp über 20 Grad. Morgen geht es ähnlich windig weiter. Dazu wechseln Sonne und Wolken rasch ab. Vereinzelt gibt es kurze Schauer, 24 bis 28 Grad. Und Montag und Dienstag ändert sich wenig daran. Am Dienstag wird es allerdings kühler, dann noch maximal 24 Grad. Der Blick auf die Straßen, der MDR Klassik Verkehrsservice meldet. A4 Frankfurt Richtung Dresden zwischen Apolda und Magdala, Behinderungen nach einem Unfall im Baustellenbereich. A4 Richtung Görlitz zwischen Weißenberg und Niederseifersdorf ist die rechte Fahrspur nach einem Unfall blockiert. Und die A38 Richtung Göttingen ist zwischen Nordhausen und Nordhausen-West wegen Reparaturarbeiten gesperrt bis voraussichtlich 14 Uhr. Fahren Sie überall vorsichtig, kommen Sie gut und sicher an Ihr Ziel.
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0: Das Lied der Schnitter, die Nummer 7, der Juli, so heißt diese Nummer 7 aus den Jahreszeiten, den 12 Charakterstücken für Klavier von Peter Tschaikowski, am Klavier Bruce Liu, und ihn hören wir auch jetzt.
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0: Mit dem kanadischen Pianisten Bruce Liu. Er katapultierte sich ja 2021 in die musikalischen Schlagzeilen, als er mit 24 Jahren den internationalen Chopin-Wettbewerb gewann. Danach folgten Reisen, Konzerte, hektische Monate. Wie ein Innehalten wirkt nun sein neues Album, was Anfang August rausgekommen ist, Lunaris, das die Zeit der Ruhe in den Mittelpunkt stellt, nämlich die Nacht. Diese ist ihm ein Raum, in dem Zeit und Schwerkraft ihre Bedeutung verlieren können. Bruce Liu hat die stillen Stunden zu einem musikalischen Kosmos gemacht mit Werken von Chopin, Bach, Debussy und John Cage. Auch Beethoven ist dabei. Seine berühmte Mondscheinsonate durfte natürlich nicht fehlen. Bruce Liu jetzt also im Klassikgespräch mit meiner Kollegin Grit Schulze über Lunaris, über innere Landschaften und darüber, warum ein Album über die Nacht am Ende ganz bewusst offen bleibt.
2: I'm so glad to meet you. Yes. And a very warm welcome, yes. Bruce Liu.
3: Bruce Liu, herzlich willkommen bei MDR Klassik. Ihr neues Album heißt Lunaris, ein Album über die Nacht, über Träume, Fantasie und jene Momente, in denen die Welt still wird. Und da Sie sich selbst als Nachtmensch beschrieben haben, ist die Nacht vielleicht der beste Ausgangspunkt für unser Gespräch. Lassen Sie mich deshalb mit einer ganz einfachen Frage beginnen. Was finden Sie in der Nacht, das Sie am Tag nicht finden?
4: Well, for me, I think it's about the dream, because, you know, during the night is something that is, you know, less clear.
5: Nun, für mich geht es dabei um den Traum, denn in der Nacht ist vieles weniger klar. Am Morgen hat man meistens ganz konkrete Dinge zu tun. Bei mir ist es so, dass die musikalischen Ideen eigentlich immer am Abend kommen. Morgens geht es eher darum, Partituren auswendig zu lernen oder an der Technik zu arbeiten. Aber wenn ich etwas tun möchte, das ein wenig außerhalb meiner Gewohnheiten liegt, außerhalb dessen, was ich normalerweise mache, dann passiert das eigentlich immer nachts. Und auch mit dem Traum meine ich diesen Moment zwischen einem Zustand, in dem man ganz bewusst ist, und einem, in dem man nicht mehr ganz bewusst ist. Während des Tages sammelt man Wissen und all diese Ideen an, und dann möchte man daraus eine Erkenntnis gewinnen. Aber diese ist nicht unbedingt rational. Es ist eher etwas Verschwommenes, etwas, das gewissermaßen all diese Zutaten in sich trägt. Und man möchte gar kein völlig eindeutiges Ergebnis, denn in der Kunst gibt es ein solches nicht.
4: And you have something accumulate, like the knowledge and all the ideas that you have accumulated during the day, and then you want a result, but it's not a very rational result, but something rather blurry, and you know, something that kind of includes all the ingredients, but then you don't want a very clear result, because there's no clear result in art. So,
3: bringt die Nacht ihre kreative Seite zum Vorschein?
4: Well, if it's in dreams, I think it just happens that way, because I.
5: Wenn es um Träume geht, dann passiert es, glaube ich, einfach auf diese Weise. Ich versuche natürlich trotzdem genug zu schlafen, aber wenn ich nachts übe, dann ist es, glaube ich, mehr die Arbeit des Gehirns als die der Muskeln.
4: Brain work than muscle work at night, yes.
3: Ist das auch der Grund, warum ein Schwimmtraining um 5 Uhr morgens für Sie wohl nie der Inbegriff eines perfekten Morgens war?
4: Yeah, I think so. This is probably the main reason I quit professional swimming.
5: Ja, ich glaube schon. Das ist wahrscheinlich auch der Hauptgrund, warum ich mit dem professionellen Schwimmen aufgehört habe. Ich musste mindestens 3-mal pro Woche trainieren. Ich glaube, seit ich Teenager war. Also ja, ich glaube, ich habe die richtige Entscheidung getroffen.
4: So yeah, it's, I think I made the right choice.
3: Sie hatten ja tatsächlich beide Möglichkeiten, eine Karriere als Profischwimmer oder als Pianist. Gibt es zwischen den beiden Berufen mehr Gemeinsamkeiten als nur das tägliche Training und die Konzentration in entscheidenden Momenten?
4: Well, it's hard to answer that way, because I think as an athlete, you kind of just have to follow very strictly, you know, what the science has proven.
5: Das ist schwer auf diese Weise zu beantworten, weil man als Sportler eigentlich den wissenschaftlich erwiesenen Methoden sehr strikt folgen muss, also dem, was nachweislich der beste Weg ist und so weiter. Es gibt eine sehr klare Art und Weise, Dinge zu tun. Am Ende entwickelt natürlich jeder seinen eigenen Ansatz, aber ich glaube, dass der individuelle Zugang im Sport viel weniger Einfluss hat als in der Musik und in der Kunst. Dort kann das Persönliche die Dinge viel stärker formen.
4: The individual thing matters will change the things much more in a way.
3: Aber in einem Punkt sind sich Sport und Musik vielleicht doch sehr ähnlich. Im entscheidenden Moment muss man vollkommen fokussiert sein. Ob bei einem Schwimmwettkampf oder auf der Bühne, etwa bei einem Wettbewerb wie dem Chopin-Wettbewerb, den Sie 2021 gewonnen haben.
4: Of course, in that sense it's very similar, yes.
5: Natürlich, in dieser Hinsicht ist es sehr ähnlich. Ja, ich glaube, ein ganz entscheidender Faktor ist es, die großen Entscheidungen richtig zu treffen.
4: Are made right. For example, the right teacher at the right moment.
5: Zum Beispiel, den richtigen Lehrer zum richtigen Zeitpunkt zu haben oder die richtigen Stücke in der richtigen Phase zu lernen, je nachdem, worin man sich gerade weiterentwickeln muss, in der Technik, in der Musikalität oder im Verständnis für musikalische Strukturen. Manchmal braucht man Stücke mit einer ganz klaren Architektonik. Es geht aber auch darum zu wissen, wann man an seinen Schwächen arbeiten muss und wann man mit anderen Menschen sprechen und sich Unterstützung holen sollte. Das alles gehört für mich zusammen. Es ist eine Entwicklung, bei der viele Dinge gleichzeitig zusammenspielen.
4: General thing that just happens together.
3: Ich komme noch einmal auf die Nacht zurück. Sie hat ja so viele verschiedene Seiten. Sie kann zum Träumen und zum Fantasieren einladen, Ruhe und Rückzug bieten, aber auch Ängste und Albträume wecken. Wollten Sie mit Ihrem Album diese unterschiedlichen Facetten der Nacht widerspiegeln?
4: Definitely, because you know, if you see the order of the album, it's more like it's starting with sort of, you know, more romantic, more human, intimate.
5: Auf jeden Fall. Wenn man sich die Reihenfolge des Albums anschaut, beginnt es eher mit romantischen, menschlichen, intimen Aspekten. Zum Beispiel mit Chopins Nocturne oder Beethovens Mondscheinsonate und seiner Waldsteinsonate, aber auch mit Debussy. Das sind eher menschliche Emotionen.
4: I always remembered this dream that I had that repeated, I think, more than 6-8 times, you know, and this, that I had a huge tooth that came out of my mouth and it was so big that it touched the ground, you know.
5: Und dann erinnere ich mich immer an diesen Traum, den ich immer wieder hatte. Ich glaube, mehr als 6 oder 8 Mal. Ich hatte einen riesigen Zahn, der aus meinem Mund herauskam und so groß war, dass er den Boden berührte. Ich konnte meinen Mund nicht mehr schließen. Ich erinnere mich daran, wie ich mitten in der Nacht aufgewacht bin und genau derselbe Traum hat sich immer wiederholt. Es ist lustig, dass mich das immer an Dalís Beständigkeit der Erinnerung erinnert. An diese Ruhe, diese Stille, an dieses Gefühl, dass die Zeit mitten in einer verrückten Szene stehen geblieben ist. Und gleichzeitig bewegen sich die Uhren auf eine ganz eigenartige, zufällige Weise weiter.
4: Das ist genau mein Approach, in der zweiten Hälfte des Albums zu
5: Und genau das entspricht meinem Ansatz für die zweite Hälfte des Albums. Da kommen Schönberg und Ligeti ins Spiel. Solche Dinge werden miteinander vermischt. Auch Scriabin gehört dazu. Wir entfernen uns immer weiter in Richtung der Sterne, weg von der Erde. Es wird gewissermaßen eher zu Solaris als zu Lunaris.
3: Daher also der Name?
4: Yeah, well, it's kind of having this mixture of course, the moon. But also this, I think, the sense of timing, you know, and this is kind of.
5: Ja, genau. Es ist eine Art Mischung und deshalb heißt das Album Lunaris. Es geht natürlich um den Mond, aber auch um dieses Gefühl für Zeit. Unsere Wahrnehmung von Zeit verändert sich am Abend oder in unterschiedlichen Phasen des Tages und dann gibt es natürlich zunehmend etwas, das weiter entfernt ist, etwas, das sich immer weiter von uns entfernt.
4: More in a way, yeah, further away. Mm-hmm.
3: Bruce Leo, Träume scheinen eine wichtige Rolle in Ihrem Denken über Musik zu spielen. Sie haben erzählt, dass Ihnen musikalische Ideen im Traum kommen. Was passiert musikalisch in Ihrem Kopf, wenn Sie schlafen?
4: I really remember clearly that there was a period, of course. I mean, maybe it was the pandemic or something. Mm-hmm. But when I was preparing the Chopin competition, that was back in 2021. And I was, you know, at that time very focused in one composer, you know. It was the first time of my life to be that focused in one composer.
5: Ich erinnere mich noch sehr genau an eine bestimmte Phase. Vielleicht war es während der Pandemie oder in dieser Zeit zumindest. Ich bereitete damals, 2021 war das, den Chopin-Wettbewerb vor und war zu dieser Zeit sehr stark auf einen einzigen Komponisten fokussiert. Das war das erste Mal in meinem Leben, dass ich mich so intensiv mit nur einem Komponisten beschäftigt habe. Und dann gab es etwas, das sehr kompliziert sein kann, aber eigentlich auch ganz einfach. Zum Beispiel die Frage, ob man in einer Phrase ein Crescendo oder ein Diminuendo spielt. In der Partitur steht etwa ein Crescendo, aber ich hatte das Gefühl, dass die harmonische Spannung gar nicht unbedingt zum Höhepunkt führen muss, vielleicht sogar im Gegenteil. Solche Fragen haben mich beschäftigt. Wie gestalte ich eine Phrase? Wie baue ich sie auf? Ich erinnere mich, dass ich beim Üben dieselbe Phrase vielleicht 3 oder 4 Mal auf unterschiedliche Weise gespielt hatte und einfach nicht herausfinden konnte, welche Version die richtige war. Und solche Dinge bleiben einem im Kopf. Ich glaube, irgendwann am Abend bin ich dann einfach aufgewacht und dachte, ah, so ist es richtig. Also ich glaube, das passiert dann einfach.
4: So I guess it's just, you know.
3: Wenn man Lunaris hört, bewegt man sich durch ganz unterschiedliche musikalische Welten. Sie haben es schon gesagt, von Chopin und Beethoven über Bach, Monpou, Ligeti und Scriabin bis hin zur dänischen Singer-Songwriterin und Pianistin Agnes Obel. Und am Ende steht dann John Cages Dream. Nachdem wir all diese unterschiedlichen Facetten der Nacht durchwandert haben, warum musste ausgerechnet Cage das letzte Stück sein?
4: I think, you know, John Cage is for me a perfect example of not giving an answer to an album, but rather leaving a question to the album.
5: Ich glaube, John Cage ist für mich das perfekte Beispiel dafür, mit einem Album nicht unbedingt eine Antwort zu geben, sondern vielmehr eine Frage zu stellen. Für den Hörer öffnet sich dadurch eine Tür zu einer ganz eigenen Reise, die nach dem Hören des Albums beginnen kann. Denn wenn ich das Album selbst höre, empfinde ich dabei ganz unterschiedliche Emotionen. Auch wenn dann das letzte Stück von John Cage erklingt, fragt man sich plötzlich, was bedeutet das eigentlich alles? Und ich glaube, dadurch entsteht viel Raum für weitere Gedanken. Über den Menschen, über die Planeten, darüber, was wir erreicht haben. Und dieses Stück ist besonders interessant, weil es etwas wiederholt. Im Grunde wird dieselbe musikalische Passage 3 Mal gespielt.
4: Aspect that repeats 3 times and in the album I'd really tried to have to play it actually on 3 different pianos.
5: Ich wollte das Album tatsächlich auf 3 verschiedenen Flügeln aufnehmen und jedes Mal auch mit einer anderen Mikrofonierung. 3 verschiedene Flügel für dieses Stück. Eigentlich habe ich auch andere Stücke auf verschiedenen Flügeln aufgenommen, aber bei diesem Stück wird der Unterschied besonders deutlich, weil dieselbe Passage 3 Mal wiederholt wird. Und jedes Mal hört man einen völlig anderen Klang. Eine völlig andere Textur. Beim ersten Mal ist die Akustik beispielsweise eher räumlich und hallig. Beim zweiten Mal steht das Mikrofon sehr weit entfernt, sodass der Klang ganz distanziert wirkt. Und beim letzten Mal ist es extrem nah, aber gleichzeitig sehr trocken. Dadurch entsteht fast ein Schockeffekt. Und ich glaube, das ist eine Art Botschaft, die ich vermitteln wollte.
4: Super close, but super dry. So it gives a feeling that is a kind of shock. And then, yeah, so I think it's a kind of, you know, I think interesting message that I kind of want to transmit, yeah.
3: Bruce Leo, Sie wurden ja nicht nur von Musik und Literatur inspiriert, sondern auch von Bildern, insbesondere von Magritte's Das Reich der Lichter. Was kann Ihnen ein Gemälde geben, das Musik allein nicht vermag?
4: Well, because my dad is a painter, so I think I had always been kind of very sensitive to, you know, visual arts, but...
5: Weil mein Vater Maler ist, glaube ich, dass ich schon immer sehr empfänglich für bildende Kunst war. Zum Glück hatte ich dafür nicht besonders viel Talent, deshalb konnte ich mich für ein anderes Instrument entscheiden. Aber ich erinnere mich, diese Idee von Lunaris war zuerst da. Und später hat mir mein Produzent oder irgendjemand anderes dieses Gemälde geschickt und ich dachte sofort, ja, genau das ist das Bild, das ich mit Lunaris verbinde. Das Tag und Nacht gleichzeitig existieren können. Da ist diese Dunkelheit im Licht und gleichzeitig dieses Licht in der Dunkelheit. Und natürlich hat mich auch M.C. Eschers Bild mit den Treppen immer beeinflusst, vor allem meine Vorstellung von Schönberg und auch von Ligeti. Diese klare und gleichzeitig seltsame Form, die aber eine ganz eindeutig architektonische Struktur besitzt, mit einem Bogen. Ich glaube, man findet dieselben Elemente über das gesamte Stück hinweg. Zunächst erkennt man die Verbindung vielleicht gar nicht und gleichzeitig erkennt man sie doch. Es ist wie mit einem Gemälde von Escher. Man kann es drehen und wenden, in welche Richtung auch immer, und man kann das Bild immer wieder erkennen.
4: Have this, you know, same elements throughout the whole piece. Yeah, but then you don't really see the connection, but then at the same time you see the connection. It's like Escher's painting that you turn it down or turn it in any direction and it's always, you can always see the image.
3: Wenn Sie das spielen, stellen Sie sich dann Farben, Landschaften und, wie Sie sagten, architektonische Strukturen vor?
4: When I'm actually playing, no, not at all. I just think about the harmony or, you
5: know. Wenn ich tatsächlich spiele, nein, überhaupt nicht. Dann denke ich nur über die Harmonie oder die Struktur nach, aber es ist wichtig, eine solche Vorstellung zu haben.
3: Gibt es denn Tonarten, die Sie mit bestimmten Farben verbinden? Sehen Sie zum Beispiel Dur als etwas Helles, vielleicht als die Farbe Weiß?
4: Of course, we all have kind of vision for each tone, for each key, but I don't want to.
5: Nein, natürlich haben wir alle bestimmte Vorstellungen von einzelnen Tönen und Tonarten, aber ich möchte diese Vorstellung nicht zu sehr festlegen, weil ich ziemlich sicher bin, dass sie je nach Tonart oder Stil ganz unterschiedlich sein können. Aber natürlich habe ich diese visuellen Vorstellungen, wenn ich ein Stück lerne. Das ist für mich sehr wichtig.
4: Aspects when I, you know, learn the piece. Yeah, that's very important.
3: An Ihrer Beziehung zur Musik finde ich etwas sehr interessant. Ursprünglich haben Sie das Klavierspielen gar nicht als Beruf gesehen. Es war einfach etwas, das Sie geliebt haben. Und Sie haben sich auch immer andere Interessen bewahrt, zum Beispiel Schwimmen oder Kochen. Wie wichtig ist es für Sie, nicht nur Pianist zu sein?
4: Well, I think, you know, the music, at some point, I think, and I realize this more and more, that it comes from life.
5: Ich glaube und ich realisiere das mehr und mehr, dass Musik dem Leben entspringt. Ich erinnere mich, dass ich als Teenager vor Künstlern gespielt habe und die haben mir gesagt, Musik entsteht daraus, wie man das Leben erlebt. Und jedes Mal, wenn ich diesen Satz höre, alle paar Jahre wieder, klingt er für mich anders. Als Teenager dachte ich, okay, das Leben, klar. Aber man hat doch eine ziemlich begrenzte Vorstellung davon, was Leben eigentlich bedeutet. Dann, kurz vor dem Wettbewerb, während der Vorbereitung, hörte man diesen Satz wieder und denkt, ja, ja, okay, und nach dem Wettbewerb, wenn die Karriere beginnt, denkt man wieder, ja.
4: And then now, okay, yeah. And then, of course, I'm sure in 10 years or something, when I will, you know, be a parent, or I don't know, or, you know.
5: Und jetzt denke ich, ja, und ich bin sicher, dass dieses Gefühl in 10 Jahren noch stärker sein wird, wenn ich vielleicht selbst einmal Vater bin oder was auch immer. Ich glaube, mit der Zeit wird dieses Verständnis immer intensiver. Heute verstehe ich, dass dieser Satz nicht einfach eine Floskel ist, mit der man vermeidet, etwas genauer zu erklären. Eigentlich ist das Gegenteil der Fall. Wenn ich zum Beispiel dasselbe Stück betrachte, das ich schon mit 12 Jahren gespielt habe und heute immer noch spiele, obwohl ich es vielleicht 10 Jahre lang nicht mehr geübt habe, dann spüre ich, dass dieses Stück mit einem mitwächst. Und das ist für mich die Magie dessen, was das Leben einem geben kann. Man braucht dafür nicht unbedingt die technische oder körperliche Vorbereitung. Es geht vielmehr um das Wissen, um all das, was man gesehen und erlebt hat. Und darum, dass man die Dinge mit der Zeit anders wahrnimmt und anders erfährt.
4: The knowledge, the fact of, you know, the things you see, you experience differently.
3: Ja, das verstehe ich. Aber ich kenne das noch aus meiner Zeit als Fagottschülerin. Mit 12 spielt man vielleicht doch noch viel reiner, viel unmittelbarer, bevor die Lehrer einem ihre ganzen Vorstellungen mitgeben. Ist man dann nicht vielleicht sogar näher bei sich selbst?
4: Very hard to say. Probably the pure side comes from the natural way. Of course, you experience the music. But I think when you are a kid, there is probably a lot less of yourself.
5: Schwer zu sagen. Die Reinheit kommt wahrscheinlich daher, dass man Musik auf ganz natürliche Weise erlebt. Aber ich glaube, als Kind steckt vielleicht sogar weniger von einem selbst in der Interpretation und dafür mehr von dem, was der Lehrer einem beigebracht hat oder was die Gesellschaft einem vorgibt. Als erwachsener Künstler ist es meiner Meinung nach gerade die eigene Persönlichkeit, die etwas so wertvoll macht. Und natürlich wächst diese Persönlichkeit mit zunehmendem Alter immer weiter.
4: And of course, this grows more and more with age. Yeah.
3: Also Bruce, wenn Sie den Hörerinnen und Hörern nach dem Hören von Lunaris eine Sache mit auf ihre eigene Nacht geben könnten, was wäre es?
5: Nun, der Sinn davon, John Cage ans Ende des Albums zu setzen, besteht ja gerade darin, keine Antwort zu geben.
4: Absolutely, yeah.
3: Und zum Schluss noch eine ganz andere Frage. Erinnern Sie sich an Ihr erstes musikalisches Erlebnis?
4: My first musical experience. That's a tricky one, because I had a lot. My dad had a lot of, you know, classical CDs at home.
5: Meine erste musikalische Erfahrung? Das ist eine schwierige Frage. Natürlich hatte mein Vater zu Hause viele klassische CDs. Ehrlich gesagt kann ich mich nicht daran erinnern. Vielleicht war ein besonders prägendes Erlebnis für mich in der Weihnachtszeit, den Nussknacker zu sehen. Das ist ja ein ganz besonderes Gesamterlebnis, aber es war mit Sicherheit nicht meine allererste musikalische Erfahrung. Wahrscheinlich waren es irgendwelche CDs, die zu Hause liefen. Und vermutlich nicht einmal klassische Musik, vielleicht Jazz oder etwas ganz anderes.
4: Well, not that much, but the jazz, of course, yes.
2: So I wish you good luck with the new album and I wish you many creative nights. Thank you so much, Bruce.
4: Yes, thank you.
0: Grit Schulze im MDR-Klassikgespräch mit dem kanadischen Pianisten Bruce Liu, der Anfang August sein neues Album Lunaris rausgebracht hat und heute zum Beispiel in Warschau mit dem Pittsburgh Symphony Orchestra auftritt, spielt dort Rachmaninov. Manfred Honeck ist der Dirigent. Am 2. September ist er mit dem London Symphony Orchester in Ljubljana. Und dann geht's nach China, nach Peking mit dem London Symphony Orchestra am 16. September mit dem Beethoven 3. Klavierkonzert unter Sir Antonio Papano. Bruce Liu hier gehört bei MDR Klassik. Und die MDR-Klassik-Gespräche gibt es natürlich auch wie immer bei uns im Netz auf mdrklassik.de und auch in der ARD Sounds App. 9.55 Uhr, damit wünsche ich schon mal ein schönes Wochenende. Tschüss, sagt Beatrice Schwartner.

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1: Um 10 Uhr mit Ryo Takeda. 3 Tage nach der verheerenden Sturzflut im Himalaya hat Nepal um internationale Unterstützung gebeten. Außenminister Shishir Khanal erklärte, sein Land benötige dringend spezialisierte Kräfte aus dem Ausland. Bedarf gäbe es beispielsweise bei der Rettung von Menschen aus Tunneln, der Wiederherstellung von Verkehrsverbindungen und bei der Identifizierung von Toten. Die normalen Such- und Rettungsarbeiten könnten die heimischen Kräfte dagegen allein bewältigen. Auf nepalesischer Seite wurden inzwischen 626 Leichen geborgen. In Tibet melden die Behörden 5 Tote. Mehr als 2400 Menschen werden vermisst, darunter mehrere Deutsche. Bundesarbeitsministerin Bärbel Baas hat Zweifel an der geplanten Krankschreibungspflicht ab dem ersten Krankheitstag geäußert. Die SPD-Chefin sagte der Funke Mediengruppe, sie halte die Regelung für wenig sinnvoll, vor allem wegen zahlreicher Ausnahmen. Sie warnte zudem davor, dass Erkrankte dann häufiger direkt zum Arzt gehen und dadurch länger krankgeschrieben werden könnten. Die USA haben sich nach Angaben von Präsident Donald Trump den Zugriff auf riesige Ölvorkommen in Venezuela gesichert. Trump erklärte, sein Land bringe mehr als 65 Milliarden Barrel nachgewiesener Ölreserven unter seine Kontrolle. Das ist etwa ein Fünftel der venezolanischen Ölreserven. Venezuelas Übergangspräsidentin Delcy Rodriguez bestätigte das Abkommen. Trump erklärte, damit werde sich der Spritpreis in den USA auf Jahre verringern. Die junge Generation blickt zunehmend skeptisch auf ihre finanzielle Zukunft. Das zeigt der aktuelle Jugendfinanzmonitor der Schufa. Demnach glauben nur noch 40% der 16- bis 25-Jährigen, einen gleich hohen oder höheren Lebensstandard als die Generation vor ihnen erreichen zu können. 2018 waren es 72%. Die Vorsitzende des Bundesverbands für Kinder- und Jugendpsychotherapie Ines Brockhader sagte dem MDR, Gründe für die Skepsis seien die Krisenerfahrungen in der vergangenen Jahre sowie eine Politik, die selten im Sinne der jüngeren Generation entscheide. In Sachsen ist die Zahl der Verfahren gegen Schulverweigerer gestiegen. Nach Angaben des Kultusministeriums wurden im Schuljahr 2024/25 gut 7.900 Ordnungswidrigkeitsverfahren eingeleitet. Im Jahr 2017 seien es noch 7.100 gewesen. Ein Verfahren wird eingeleitet, wenn ein Schüler 5 Tage unentschuldigt gefehlt hat und Gespräche nichts bringen. Die meisten Schulschwänzer gab es an Berufs- und Oberschulen, die wenigsten an Gymnasien. Das waren die Nachrichten. Das Wetter mit den Temperaturen von 10 Uhr, Brockennebel 9 Grad, Chemnitz leicht bewölkt 16, Dresden sonnig 18, Eisenach sonnig 16 Grad, Erfurt wolkig 17, Fichtelberg leicht bewölkt 10, Gera sonnig 17, Görlitz sonnig 19, Halle meldet 19 Grad, Leipzig sonnig 18, Magdeburg wolkig 19 und Meiningen sonnig 15 Grad. Heute heiter bis wolkig, in Sachsen-Anhalt auch länger, stark bewölkt, vereinzelt Schauer. Höchstwerte 22 bis 26 Grad, böiger Südwestwind, in Hochlagen stürmisch. In der Nacht bei unterschiedlicher Bewölkung gebietsweise Schauer, Tiefstwerte 17 bis 13 Grad, morgen Sonne, zeitweise mehr Wolken, vereinzelt Schauer. Höchstwerte 23 bis 28 Grad, stark böiger Südwestwind, am Montag keine Wetter- und Temperaturänderung. MDR Verkehrsdienst A4 Richtung Görlitz zwischen Weißenberg und Niederseifersdorf, rechte Fahrspur nach Unfall blockiert. Die A38 Richtung Göttingen ist zwischen Nordhausen und Nordhausen West wegen Reparaturarbeiten bis voraussichtlich 14 Uhr gesperrt. Geblitzt wird auf der A9 Richtung Berlin zwischen Halle und Bitterfeld-Wolfen und auch auf der A71 Richtung Sangerhausen zwischen Dreieck Suhl und Suhl-Zellermelis. Soweit der MDR Verkehrsdienst, die Zeit 10.04 Uhr.
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3: Um 11 Uhr mit Rio Takeda. 3 Tage nach der verheerenden Sturzflut im Himalaya hat Nepal um internationale Unterstützung gebeten. Außenminister Shishir Khanal erklärte, sein Land benötige dringend spezialisierte Kräfte aus dem Ausland. Bedarf gäbe es beispielsweise bei der Rettung von Menschen aus Tunneln, der Wiederherstellung von Verkehrsverbindungen und bei der Identifizierung von Toten. Die normalen Such- und Rettungsarbeiten könnten die heimischen Kräfte dagegen allein bewältigen. Auf nepalesischer Seite wurden inzwischen 626 Leichen geborgen. In Tibet melden die Behörden 5 Tote. Mehr als 2400 Menschen werden vermisst. Als Konsequenz aus den Missbrauchsfällen im Turnsport in Weimar fordert der Landessportbund Thüringen einen Kulturwandel im organisierten Sport. Geschäftsführerin Nadine Czogalla sagte, es brauche die Bereitschaft, beim Verdacht auf sexuellen Missbrauch wirklich hinzuschauen. Die Missbrauchsfälle beim HSV Weimar waren nach Einschätzung der Aufarbeitungskommission für viele Menschen sichtbar. Trotzdem sei niemand eingeschritten. Ein Turntrainer hatte die Taten zwischen 2007 und 2015 begangen. Er wurde zu einer Haftstrafe verurteilt. Die junge Generation blickt zunehmend skeptisch auf ihre finanzielle Zukunft. Das zeigt der aktuelle Jugendfinanzmonitor der Schufa. Demnach glauben nur noch 40% der 16- bis 25-Jährigen, einen gleich hohen oder höheren Lebensstandard als die Generation vor ihnen erreichen zu können. 2018 waren es 72%. Die Vorsitzende des Bundesverbands für Kinder- und Jugendpsychotherapie, Ines Brockhader, sagte dem MDR, Gründe für die Skepsis seien die Krisenerfahrungen der vergangenen Jahre sowie eine Politik, die selten im Sinne der jüngeren Generation entscheide. Im BSW gibt es Streit über den geplanten Sonderparteitag des Thüringer Landesverbands. In einem Brief kritisieren die übrigen 15 Landesverbände, dass der Parteitag ausgerechnet am 6. September stattfinden soll und damit am gleichen Tag wie die Wahl in Sachsen-Anhalt. Die Verbände schreiben, man riskiere, dass das BSW ausgerechnet am Wahltag mit innerparteilichen Auseinandersetzungen Schlagzeilen mache. Niemand, der den Einzug der Partei in die Landtage unterstützen möchte, könne das wollen. In Sachsen ist die Zahl der Verfahren gegen Schulverweigerer gestiegen. Nach Angaben des Kultusministeriums wurden im Schuljahr 2024/25 gut 7.900 Ordnungswidrigkeitsverfahren eingeleitet. Im Jahr 2017 seien es noch 7.100 gewesen. Ein Verfahren wird eingeleitet, wenn ein Schüler 5 Tage unentschuldigt gefehlt hat und Gespräche nichts bringen. Das waren die Nachrichten. Das Wetter mit den Temperaturen von 11 Uhr, Brocken, bedeckt 10 Grad, Chemnitz sonnig 18, Dresden sonnig 19, jeweils sonnig Eisenach 18, Erfurt 19 Grad, Fichtelberg 11, Gera 19 Grad, Görlitz stark bewölkt 20, Halle 21, Leipzig sonnig 20, Magdeburg leicht bewölkt 20 und Meiningen sonnig 17 Grad. Heute heiter bis wolkig, in Sachsen-Anhalt auch länger stark bewölkt, vereinzelt Schauer, Höchstwerte 22 bis 26 Grad, böiger Südwestwind, in Hochlagen stürmisch, in der Nacht bei unterschiedlicher Bewölkung, gebietsweise Schauer, Tiefstwerte 17 bis 13 Grad, morgen Sonne, zeitweise mehr Wolken, vereinzelt Schauer, Höchstwerte 23 bis 28 Grad, stark böiger Südwestwind, am Montag keine Wetter- und Temperaturänderung. MDR Verkehrsdienst. A4 Richtung Görlitz zwischen Weißenberg und Niederseifersdorf. Rechte Fahrspur nach Unfall blockiert. A9 Richtung München zwischen Marktschorgast und Dreieck Bayreuth-Kulmbach. Stockender Verkehr plus 10 Minuten. Die A38 Richtung Göttingen ist zwischen Nordhausen und Nordhausen-West wegen Reparaturarbeiten bis wahrscheinlich 14 Uhr gesperrt. Und die B170 Zinnwald-Dresden ist zwischen Kipsdorf und Schmiedeberg nach Unfall ebenfalls gesperrt. Geblitzt wird. Auf der A9 Richtung Berlin zwischen Halle und Bitterfeld-Wolfen und auf der A71 Richtung Sangerhausen zwischen Dreieck Suhl und Suhl-Zellamelis. Soweit der MDR Verkehrsdienst, die Zeit 11.04 Uhr.
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3: Um 12 Uhr mit Susanne Lemke. Bei einem russischen Drohnenangriff auf ein Munitionslager nahe der ukrainischen Hauptstadt Kiew sind mindestens 27 Menschen getötet worden. Präsident Volodymyr Zelensky teilte mit, bei dem Angriff seien auch Wohnhäuser sowie ein Senioren- und Behindertenheim beschädigt worden. Der Gouverneur der Region erklärte, die Opferzahl könne noch steigen. 42 Menschen seien verletzt worden. Mehr als 380 Menschen habe man in Sicherheit gebracht. Die Ukraine griff ihrerseits Russland in der Nacht mit Drohnen an. Nach Angaben der dortigen Behörden gab es in Belgorod und auf der annektierten Halbinsel Krim 4 Tote. 3 Tage nach der Sturzflut im Himalaya hat Nepal um internationale Unterstützung gebeten. Außenminister Shishir Karnal erklärte, sein Land benötige dringend Spezialkräfte aus dem Ausland. Bedarf gebe es beispielsweise bei der Rettung von Menschen aus Tunneln, der Wiederherstellung von Verkehrsverbindungen und bei der Identifizierung von Toten. Die herkömmlichen Such- und Rettungsarbeiten könnten die heimischen Kräfte allein bewältigen. Am Mittwoch war es zu einer Sturzflut gekommen, ganze Ortschaften wurden mitgerissen. Auf nepalesischer Seite wurden inzwischen 626 Leichen geborgen. In Tibet melden die Behörden 5 Tote. Mehr als 2400 Menschen werden vermisst, darunter mehrere Deutsche. Als Konsequenz aus den Missbrauchsfällen im Turnsport in Weimar fordert der Landessportbund Thüringen einen Kulturwandel im organisierten Sport. Geschäftsführerin Nadine Zurgolla sagte, es brauche die Bereitschaft, beim Verdacht auf sexuellen Missbrauch wirklich hinzuschauen. Die Missbrauchsfälle beim HSV Weimar waren nach Einschätzung der Aufarbeitungskommission für viele Menschen sichtbar, dennoch sei niemand eingeschritten. Ein Turntrainer hatte die Taten zwischen 2007 und 2015 begangen. Er wurde vom Landgericht Erfurt zu einer Haftstrafe verurteilt. Das Hauptgebäude der Universität Jena ist nach einem Vorfall mit bröckelndem Deckenputz wieder freigegeben worden. Wie eine Sprecherin mitteilte, wurde das Gebäude von einem Statiker begutachtet. Dabei seien keine weiteren Schäden entdeckt worden. Es gebe lediglich einzelne lokale Auffälligkeiten. Einige Bereiche sollen deshalb zunächst für Sanierungsarbeiten gesperrt bleiben. Am Mittwoch hatte sich in einem Gang des Universitätsgebäudes Deckenputz gelöst. Verletzt wurde niemand. Das waren die Nachrichten. Das Wetter. Die Temperaturen von 11 Uhr. Auf dem Brocken stark bewölkt, 10 Grad. Chemnitz sonnig, 18. Heiter in Dresden bei 20. In Eisenach 19. Erfurt 20. Fichtelberg 12 Grad. Gera sonnig, 20. Heiter in Görlitz bei 21. Halle 21. Leipzig 21 Grad. Magdeburg 21 Grad. In Meiningen wolkig, 17 Grad. Am Nachmittag heiter oder wolkig, in Sachsen-Anhalt und Thüringen örtlich Schauer, 22 bis 26 Grad, böiger Südwestwind. In der Nacht gebietsweise Schauer, 17 bis 13 Grad, morgen unterschiedlich bewölkt, meist trocken, 23 bis 27 Grad, weiter windig. MDR-Verkehrsdienst. A4 Frankfurt Richtung Dresden zwischen Glaucher Ost und Hohenstein-Ernsthal. 3 Kilometer Stau nach Unfall. Hier dauert es 20 Minuten länger. A13 Richtung Berlin zwischen Radeburg und Schönborn. Stockender Verkehr. Die A38 Richtung Göttingen ist zwischen Nordhausen und Nordhausen-West wegen Reparaturarbeiten bis voraussichtlich 14 Uhr gesperrt. A72 Richtung Leipzig zwischen Stolberg-Nord und Kreuz Chemnitz. Stau und stockender Verkehr an einer Baustelle, 15 Minuten Verzögerung. Und die B880 ist zwischen Pfersdorf und Quenstedt wegen einer Ölspur gesperrt. Soweit der Verkehrsdienst, 12.04 Uhr.
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3: Um 13 Uhr mit Susanne Lemke. Bei einem russischen Drohnenangriff auf ein Munitionslager nahe der ukrainischen Hauptstadt Kiew sind mindestens 27 Menschen getötet worden. Präsident Volodymyr Zelensky teilte mit, bei dem Angriff seien auch Wohnhäuser sowie ein Senioren- und Behindertenheim beschädigt worden. Der Gouverneur der Region erklärte, die Opferzahl könne noch steigen. Die Ukraine griff ihrerseits Russland in der Nacht mit Drohnen an. Nach Angaben der dortigen Behörden gab es in Belgorod und auf der annektierten Halbinsel Krim 4 Tote. 3 Tage nach der Sturzflut im Himalaya hat Nepal um internationale Unterstützung gebeten. Außenminister Shishir Karnal erklärte, sein Land benötige dringend spezialisierte Kräfte aus dem Ausland. Bedarf gebe es beispielsweise bei der Rettung von Menschen aus Tunneln, der Wiederherstellung von Verkehrsverbindungen und bei der Identifizierung von Toten. Nach der Sturzflut am Mittwoch wurden auf nepalesischer Seite inzwischen 626 Leichen geborgen. Tibet meldete 5 Tote. Mehr als 2.400 Menschen werden weiter vermisst, darunter mehrere Deutsche. Der Deutschen Stiftung Patientenschutz gehen die Pläne der Bundesregierung zur Suizidprävention nicht weit genug. Vorstand Eugen Brüsch sagte, die vorgesehenen rund 1,4 Millionen Euro jährlich seien vollkommen unzureichend. Offenkundig sei der Bundesregierung das Ausmaß des Hilfebedarfs nicht bewusst. Wenn das Netz der Hilfe tatsächlich halten solle, brauche es jährliche Unterstützung von mehreren 10 Millionen Euro. Nach Angaben des Gesundheitsministeriums begehen in Deutschland jährlich mehr als 10.000 Menschen Suizid. In Sachsen ist die Zahl der Verfahren gegen Schulverweigerer gestiegen. Nach Angaben des Kultusministeriums wurden im Schuljahr 2024/25 gut 7.900 Ordnungswidrigkeitsverfahren eingeleitet. 2017 seien es 7.100 gewesen. Ein Verfahren wird eingeleitet, wenn ein Schüler 5 Tage unentschuldigt gefehlt hat und Gespräche nichts bringen. Die meisten Schulschwänzer gab es an Berufs- und Oberschulen, die wenigsten an Gymnasien. Das Hauptgebäude der Universität Jena ist nach einem Vorfall mit bröckelndem Deckenputz wieder freigegeben worden. Wie eine Sprecherin mitteilte, hat ein Statiker keine weiteren Schäden entdeckt. Es gebe lediglich einzelne lokale Auffälligkeiten. Die betroffenen Bereiche blieben zunächst für Sanierung gesperrt. Am Mittwoch hatte sich in einem Gang des Universitätsgebäudes Deckenputz gelöst. Das waren die Nachrichten. Das Wetter. Die Temperaturen von 12 Uhr. Auf dem Brocken bedeckt 11 Grad. Chemnitz sonnig 19, Dresden sonnig 21 Grad. Eisenach wolkig 21 Grad. Heiter in Erfurt 21, Fichteberg 13, Gera 20, Görlitz 21 Grad. Halle 24 Grad, Leipzig wolkig bei 22 Grad. Heiter in Magdeburg bei 22 und in Meiningen bei 19 Grad. Am Nachmittag heiter oder wolkig, in Sachsen-Anhalt und Thüringen örtlich Schauer, 22 bis 26 Grad, böiger Südwestwind. In der Nacht gebietsweise Schauer, 17 bis 13 Grad. Morgen unterschiedlich bewölkt, meist trocken, 23 bis 27 Grad, weiter windig. MDR Verkehrsdienst. A9 Richtung München zwischen Markt Jorgast und Dreieck Bayreuth-Kulmbach, 6 Kilometer staunstockender Verkehr. Vorsicht auf der A14 Richtung Magdeburg zwischen Naunhof und Dreieck Partenaue liegen Fahrzeugteile. Die A38 Richtung Göttingen ist zwischen Nordhausen und Nordhausen West wegen Reparaturarbeiten gesperrt. A72 Richtung Leipzig zwischen Steuerberg Nord und Kreuz Chemnitz. Stau und stockender Verkehr an einer Baustelle mit 15 Minuten Wartezeit. Soweit der Verkehrsdienst. 13.04 Uhr.
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2: Um 14 Uhr mit Susanne Lemke. Die Zahl der Toten nach einem russischen Drohnenangriff auf ein Munitionslager nahe der ukrainischen Hauptstadt Kiew ist auf 37 gestiegen. Behörden zufolge wurden Dutzende Menschen verletzt. Präsident Volodymyr Zelensky teilte mit, bei dem Angriff seien auch Wohnhäuser sowie ein Senioren- und Behindertenheim beschädigt worden. Die Ukraine griff ihrerseits Russland in der Nacht mit Drohnen an. Nach Angaben der dortigen Behörden gab es in Belgorod und auf der annektierten Halbinsel Krim 4 Tote. Nach der Sturzflut im Himalaya sind ausländische Helfer zur Unterstützung bei den Sucharbeiten in Nepal eingetroffen. Wie Außenminister Shishir Karnal mitteilte, ist ein Rettungsteam aus dem Nachbarland Indien eingetroffen. Ein weiteres Team aus China werde bald erwartet. Nepals Regierung hatte zuvor um internationale Hilfe gebeten. Nach der Sturzflut am Mittwoch wurden auf nepalesischer Seite bisher mehr als 620 Leichen geborgen. Tibet meldete 5 Tote, mehr als 2400 Menschen werden weiter vermisst. Der Deutschen Stiftung Patientenschutz gehen die Pläne der Bundesregierung zur Suizidprävention nicht weit genug. Vorstand Eugen Brisch sagte, die vorgesehenen rund 1,4 Millionen Euro jährlich seien vollkommen unzureichend. Offenkundig sei der Bundesregierung das Ausmaß des Hilfebedarfs nicht bewusst. Wenn das Netz der Hilfe tatsächlich halten solle, brauche es jährliche Unterstützung in zweistelliger Millionenhöhe. Nach Angaben des Gesundheitsministeriums begehen in Deutschland jährlich mehr als 10.000 Menschen Suizid. In Sachsen ist die Zahl der Verfahren gegen Schulverweigerer gestiegen. Nach Angaben des Kultusministeriums wurden im Schuljahr 2024/25 gut 7.900 Ordnungswidrigkeitsverfahren eingeleitet. 2017 seien es noch 7.100 gewesen. Ein Verfahren wird eingeleitet, wenn ein Schüler 5 Tage unentschuldigt gefehlt hat und Gespräche nichts bringen. Die meisten Schulschwänzer gab es an Berufs- und Oberschulen, die wenigsten am Gymnasium. Das Hauptgebäude der Universität Jena ist nach einem Vorfall mit bröckelndem Deckenputz wieder freigegeben worden. Wie eine Sprecherin mitteilte, hat ein Statiker keine weiteren Schäden entdeckt. Es gebe lediglich einzelne lokale Auffälligkeiten. Die betroffenen Bereiche blieben zunächst für eine Sanierung gesperrt. Am Mittwoch hat er sich in einem Gang des Universitätsgebäudes Deckenputz gelöst. Das waren die Nachrichten. Das Wetter, die Temperaturen von 13 Uhr. Auf dem Brockenbedeck bei 13 Grad, heiter in Chemnitz bei 20, Dresden 22, Eisenach 22 Grad, Erfurt wolkig 21 Grad. Heiter auf dem Fichtelberg bei 15, Gera 23, Görlitz 22, Halle 24 Grad. Leipzig wolkig bei 23 Grad. Magdeburg stark bewölkt 24, Meiningen heiter 21 Grad. Am Nachmittag heiter, gebietsweise auch wolkig, in Sachsen-Anhalt und Thüringen örtlich Schauer, 22 bis 26 Grad, böiger Südwestwind. In der Nacht gebietsweise Schauer, 17 bis 13 Grad. Morgen unterschiedlich bewölkt, meist trocken, 23 bis 27 Grad, weiter windig. MDR-Verkehrsdienst. A9 Richtung München zwischen Markt Schorgast und Dreieck Bayreuth-Kulmbach. 4 Kilometer Stau und stockender Verkehr. Hier dauert es 15 Minuten länger. A13 Richtung Dresden zwischen Schönborn und Thiendorf. Stockender Verkehr. 10 Minuten Verzögerung. A72 Richtung Leipzig zwischen Stolberg Nord und Kreuz Chemnitz. 5 Kilometer stockender Verkehr an einer Baustelle mit 15 Minuten Wartezeit. Soweit der Verkehrsdienst. 14.04 Uhr.
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3: Um 16 Uhr mit Susanne Lemke. Die Zahl der Toten nach einem russischen Drohnenangriff auf ein Munitionslager nahe der ukrainischen Hauptstadt Kiew ist auf 37 gestiegen. Behörden zufolge wurden Dutzende Menschen verletzt. Präsident Volodymyr Zelensky teilte mit, bei dem Angriff seien auch Wohnhäuser sowie ein Senioren- und ein Behindertenheim beschädigt worden. Die Ukraine griff ihrerseits Russland in der Nacht mit Drohnen an. Nach Angaben der dortigen Behörden gab es in Belgorod und auf der annektierten Halbinsel Krim 4 Tote. Nach der Sturzflut im Himalaya sind ausländische Helfer zur Unterstützung bei den Sucharbeiten in Nepal eingetroffen. Wie Außenminister Shishir Karnal mitteilte, ist ein Rettungsteam aus dem Nachbarland Indien eingetroffen. Ein weiteres Team aus China werde bald erwartet. Nepals Regierung hatte zuvor um internationale Unterstützung gebeten. Nach der Sturzflut am Mittwoch wurden auf nepalesischer Seite bisher mehr als 620 Leichen geborgen. Tibet meldete 5 Tote. Mehr als 2400 Menschen werden weiter vermisst, darunter mehrere Deutsche. Der Deutschen Stiftung Patientenschutz gehen die Pläne der Bundesregierung zur Suizidprävention nicht weit genug. Vorstand Eugen Brisch sagte, die vorgesehenen rund 1,4 Millionen Euro jährlich seien vollkommen unzureichend. Offenkundig sei der Bundesregierung das Ausmaß des Hilfebedarfs nicht bewusst. Wenn das Netz der Hilfe tatsächlich halten solle, brauche es jährliche Unterstützung in zweistelliger Millionenhöhe. Nach Angaben des Gesundheitsministeriums begehen in Deutschland jährlich mehr als 10.000 Menschen Suizid. Das Hauptgebäude der Universität Jena ist nach einem Vorfall mit bröckelndem Deckenputz wieder freigegeben worden. Wie eine Sprecherin mitteilte, hat ein Statiker keine weiteren Schäden entdeckt. Es gebe lediglich einzelne lokale Auffälligkeiten. Die betroffenen Bereiche blieben zunächst für eine Sanierung gesperrt. Am Mittwoch hatte sich in einem Gang des Universitätsgebäudes Deckenputz gelöst. In der zweiten Fußball-Bundesliga hat Dynamo Dresden 3:5 in Heidenheim verloren. Außerdem spielten Cottbus gegen Greuther Fürth 3:4 und Karlsruhe gegen Wolfsburg 2:5. Das waren die Nachrichten. Das Wetter, die Temperaturen von 15 Uhr, auf dem Brocken wolkig 14 Grad, heiter in Chemnitz 22, Dresden 23, Eisenach 23 Grad, Erfurt stark bewölkt 23 Grad, heiter auf dem Fichtelberg bei 17, Gera 22, Görlitz 23, in Halle 26 Grad, Leipzig heiter 25, in Magdeburg wolkig 25, Meiningen wolkig 22 Grad. Am Abend von Westen her zunehmend bewölkt, aber nur örtlich Schauer 19 bis 23 Grad. Grad, nachlassender Wind. In der Nacht gebietsweise Schauer 17 bis 13 Grad. Morgen unterschiedlich bewölkt. Es bleibt trocken bei 23 bis 27 Grad. Starkböiger Südwestwind. MDR Verkehrsdienst. A4 Richtung Frankfurt in Höhe Hohenstein-Ernstthal ist die rechte Spur wegen eines defekten Fahrzeugs gesperrt. Die A9 Richtung München ist zwischen Dessau-Süd und Turland wegen eines brennenden Fahrzeugs gesperrt. Letzte freie Abfahrt ist Dessau-Ost. Im Landkreis Eichsfeld sind die Straßen zwischen Heilbad-Heiligenstadt und Beuren sowie zwischen Westhausen und Abzweig Heilbad-Heiligenstadt wegen eines Feuerwehreinsatzes gesperrt. Wegen der Brandgase bitte Fenster und Türen schließen und Lüftungen sowie Klimaanlagen abschalten. Und im Landkreis Sächsische Schweiz-Osterzgebirge ist die Straße zwischen Berggieshübel und Kotter nach einem Unfall gesperrt. Soweit der Verkehrsdienst, 16.04 Uhr.
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0: Das Buchfinkenküken wächst und gedeiht prächtig. Es hat schon ein komplettes Federkleid und passt kaum noch ins Nest. 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
3: Um 17 Uhr mit Frank Thomas. Die Zahl der Toten nach einem russischen Drohnenangriff auf ein Munitionslager nahe der ukrainischen Hauptstadt Kiew ist auf 37 gestiegen. Behörden zufolge wurden Dutzende Menschen verletzt. Präsident Wladimir Selenskyj teilte mit, bei dem Angriff seien auch Wohnhäuser sowie ein Senioren- und Behindertenheim beschädigt worden. Die Ukraine griff ihrerseits Russland in der Nacht mit Drohnen an. Nach Angaben der dortigen Behörden gab es in Belgorod und auf der annektierten Halbinsel Krim 4 Tote. Nach der Sturzflut im Himalaya sind ausländische Helfer zur Unterstützung bei den Sucharbeiten in Nepal eingetroffen. Wie Außenminister Shishirkanal mitteilte, ist ein Rettungsteam aus dem Nachbarland Indien eingetroffen. Ein weiteres Team aus China werde bald erwartet. Nepals Regierung hatte zuvor um internationale Unterstützung gebeten. Nach der Sturzflut am Mittwoch wurden bisher mehr als 682 Leichen geborgen. Fast 3000 Menschen werden weiter vermisst, darunter mehrere Deutsche. Der Deutschen Stiftung Patientenschutz gehen die Pläne der Bundesregierung zur Suizidprävention nicht weit genug. Vorstand Eugen Brösch sagte, die vorgesehenen rund 1,4 Millionen Euro jährlich seien vollkommen unzureichend. Offenkundig sei der Bundesregierung das Ausmaß des Hilfebedarfs nicht bewusst. Wenn das Netz der Hilfe tatsächlich halten solle, brauche es jährliche Unterstützung in zweistelliger Millionenhöhe. Nach Angaben des Gesundheitsministeriums begehen in Deutschland jährlich mehr als 10.000 Menschen Suizid. In Sangerhausen haben mehrere hundert Personen gegen die mögliche Ansiedlung eines Rüstungsunternehmens demonstriert. Die Polizei sprach von etwa 550 Teilnehmern. Nach Medienberichten erwägte ein israelischer Rüstungs- und Technologiekonzern, sich in Sangerhausen anzusiedeln. Die Stadt teilte bisher lediglich mit, dass es einen Interessenten aus der Rüstungsbranche gebe. Namen wurden nicht genannt. In der zweiten Fußball-Bundesliga hat Dynamo Dresden 3:5 in Heidenheim verloren. Außerdem spielten Energie Cottbus Greuther Fürth 3:4 und Karlsruher SC VfL Wolfsburg 2:5. Das waren die Nachrichten. Das Wetter. Trocken, stark bewölkt, 14, leicht bewölkt, in Chemnitz 23, Dresden 24 Grad, Eisenach bedeckt 22 Grad. Heiter in Erfurt 24, Fichtelberg 18 Grad, Gera leicht bewölkt 23, Görlitz heiter 22, Halle 26 Grad. Leipzig leicht bewölkt, Magdeburg stark bewölkt, jeweils 25 Grad, Meiningen wolkig 23 Grad. Am Abend von Westen her zunehmend bewölkt, nur örtlich Schauer 19 bis 23 Grad, nachlassender Wind. Nachts gebietsweise Schauer 17 bis 13 Grad. Morgen wechselnd bewölkt, meist trocken zwischen 23 und 27 Grad, Stadtböge Südwestwind. Montag keine Wetter- und Temperaturänderung. MDR Verkehrsdienst A2 Richtung Hannover zwischen Wollin und Seesa, defektes Fahrzeug. A9 Richtung München zwischen Dessau und Turland, 6 Kilometer Stau und stockend, 45 Minuten Verzögerung. B170 Richtung Dresden zwischen Diepoldiswalde und Oberhesslich, verschmutzte Fahrbahn. Landkreis Eichsfeld, die Strecke Heiligenstadt-Beuren sowie Westhausen-Heiligenstadt sind wegen eines Feuerwehreinsatzes gesperrt. Geblitzt wird auf der A9 Richtung Berlin zwischen Halle und Bitterfeld-Wolfen. Soweit der MDR-Verkehrsdienst, 17:04 Uhr.

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3: Um 18 Uhr mit Frank Thomas. Die Zahl der Toten nach einem russischen Drohnenangriff auf ein Munitionslager nahe der ukrainischen Hauptstadt Kiew ist auf 37 gestiegen. Behörden zufolge wurden Dutzende Menschen verletzt. Präsident Wladimir Selenskyj teilte mit, bei dem Angriff seien auch Wohnhäuser sowie ein Senioren- und Behindertenheim beschädigt worden. Die Ukraine griff ihrerseits Russland in der Nacht mit Drohnen an. Nach Angaben der dortigen Behörden gab es in Belgorod und auf der annektierten Halbinsel Krim 4 Tote. Nach der Sturzflut im Himalaya sind ausländische Helfer zur Unterstützung bei den Sucharbeiten in Nepal eingetroffen. Wie Außenminister Shishir Kanal mitteilte, ist ein Rettungsteam aus dem Nachbarland Indien eingetroffen. Ein weiteres Team aus China werde bald erwartet. Nepals Regierung hatte zuvor um internationale Unterstützung gebeten. Nach der Sturzflut am Mittwoch wurden bisher mehr als 682 Leichen geborgen. Fast 3000 Menschen werden weiter vermisst, darunter mehrere Deutsche. Irans Führung hat schwere wirtschaftliche Schäden durch den Krieg mit den USA eingeräumt. Präsident Massoud Pezeshkian sagte, die Exporte und Importe seines Landes seien in den vergangenen Monaten um 25-35% zurückgegangen. Dennoch signalisierte Irans Führung Härte. In einer von staatlichen Medien verbreiteten Erklärung hieß es, Iran werde trotz der neuen US-Wirtschaftssanktionen nicht einknicken. US-Finanzminister Scott Bessent hatte Anfang der Woche eine so wörtlich wirtschaftliche Erstickung Irans angekündigt. In Sangerhausen haben mehrere hundert Menschen gegen die mögliche Ansiedlung eines Rüstungsunternehmens demonstriert. Die Polizei sprach von etwa 550 Teilnehmern. Nach Medienberichten erwägte ein israelischer Rüstungs- und Technologiekonzern, sich in Sangerhausen anzusiedeln. Die Stadt teilte bisher lediglich mit, dass es einen Interessenten aus der Rüstungsbranche gebe. Namen wurden nicht genannt. Leipzig ist mit einem Sieg in die neue Bundesliga-Saison gestartet. Die Sachsen besiegten Mönchengladbach 3:0. Die weiteren Ergebnisse: Union Berlin, Eintracht Frankfurt 3:3, Elversberg-Leverkusen 3:2, Köln-Hoffenheim 3:2, Mainz-Paderborn 0:0. In der zweiten Fußball-Bundesliga hat Dynamo Dresden 3:5 in Heidenheim verloren. Außerdem spielten Energie Cottbus, Greuther Fürth 3:4, Karlsruhe-Wolfsburg 2:5. Das waren die Nachrichten. Das Wetter, die Temperaturen. Brocken stark bewölkt 14, Chemnitz leicht bewölkt 22 Grad. In Eisenach bedeckt 23, Erfurt stark bewölkt 24, Fichtelberg 17 Grad. Heiter in Gera 24, Görlitz 23 Grad. Halle und Leipzig wolkig bei 25 Grad, Magdeburg bedeckt 25 Grad, Meiningen heiter 22 Grad. Nachts wechselnd bewölkt, örtlich Schauer 17 bis 13 Grad, morgen anfangs über die Oberlausitz abziehende Schauer, zeitweise heiter, im Verlauf wolkig, in der Altmark vereinzelt Schauer, Höchstwerte von West nach Ost bis 28 Grad. MDR Verkehrsdienst A2 Richtung Hannover zwischen Wollin und Ceesa, 2 Kilometer Stau wegen eines defekten Fahrzeugs, 20 Minuten Verzögerung. A9 Richtung München zwischen Dessau-Ost und Thurland, stockend, plus 10 Minuten. Landkreis Eichsfeld, die Strecke Heiligenstadt-Beuren sowie Heiligenstadt-Westhausen sind gesperrt. Geblitzt wird auf der A9 Richtung Berlin zwischen Halle und Bitterfeld-Wolfen. Soweit der MDR Verkehrsdienst, 18.04 Uhr.
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0: Der Haselgrund bei Oberhof. Ein Hase hoppelt über eine Lichtung. Er schnuppert an einem Löwenzahn. Doch ein Rascheln lässt ihn erstarren. Aus dem Dickicht tritt eine finstere Gestalt. 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
3: Um 19 Uhr mit Frank Thomas. Die Zahl der Toten nach der Sturzflut im Himalaya ist auf mehr als 670 gestiegen. Wie die Behörden in Nepal und China mitteilten, werden außerdem rund 3000 Menschen vermisst, darunter hunderte Ausländer. Das Auswärtige Amt in Berlin erklärte, zu mehreren Deutschen gebe es keinen Kontakt. Die Auslandsvertretungen stünden mit Angehörigen und örtlichen Behörden in engem Kontakt. Im Himalaya trafen derweil ausländische Helfer ein, um die Sucharbeiten zu unterstützen. Nepals Regierung hatte zuvor um internationale Hilfe gebeten. Irans Führung hat schwere wirtschaftliche Schäden durch den Krieg mit den USA eingeräumt. Präsident Massoud Pezeshkian sagte, die Exporte und Importe seines Landes seien in den vergangenen Monaten um 25-35% zurückgegangen. Dennoch signalisierte Irans Führung Härte. In einer von staatlichen Medien verbreiteten Erklärung heißt es, Iran werde trotz der neuen US-Wirtschaftssanktionen nicht einknicken. US-Finanzminister Scott Bessent hat Anfang der Woche erklärt, eine wirtschaftliche Erstickung Irans angekündigt. Die Zahl der Toten nach einem russischen Drohnenangriff auf ein Munitionslager nahe der ukrainischen Hauptstadt Kiew ist auf 37 gestiegen. Behörden zufolge wurden Dutzende Menschen verletzt. Präsident Zelensky teilte mit, bei dem Angriff seien auch Wohnhäuser sowie ein Senioren- und Behindertenheim beschädigt worden. Die Ukraine griff ihrerseits Russland in der Nacht mit Drohnen an. Nach Angaben der dortigen Behörden gab es in Belgorod und auf der annektierten Halbinsel Krim 4 Tote. In Sangerhausen haben mehrere hundert Personen gegen die mögliche Ansiedlung eines Rüstungsunternehmens demonstriert. Die Polizei sprach von etwa 550 Teilnehmern. Nach Medienberichten erwägte ein israelischer Rüstungs- und Technologiekonzern, sich in Sangerhausen anzusiedeln. Die Stadt teilte bisher lediglich mit, dass es einen Interessenten aus der Rüstungsbranche gebe. Namen wurden nicht genannt. Leipzig ist mit einem Sieg in die neue Bundesliga-Saison gestartet. Die Sachsen besiegten Mönchengladbach 3:0. Weiter spielten Union Berlin Eintracht Frankfurt 3:3, Elversberg Leverkusen 3:2, Köln Hoffenheim 3:2 und Mainz Paderborn trennten sich 0:0. Soweit die Nachrichten. Das Wetter nachts bei wechselnder Bewölkung, gebietsweise Schauer. Tiefstemperaturen zwischen 17 und 13 Grad. Morgen dann anfangs über die Oberlausitz abziehende Schauer und zeitweise heiter. Im Tagesverlauf dann wolkig, in der Altmark vereinzelt Schauer. Höchstwerte von West nach Ost 23 bis 28 Grad, Starkböige Südwestwind. Am Montag keine Wetter- und Temperaturänderung. Die Zeit, es ist 19.03 Uhr. MDR Verkehrsdienst B6 zwischen Bad Salzungen und Barchfeld ist die Bundesstraße 62 nach einem Unfall gesperrt. Landkreis Eichsfeld, die Strecken Heilbad-Heiligenstadt-Beuren sowie Westhausen-Heiligenstadt sind wegen eines Feuerwehreinsatzes gesperrt. Geblitzt wird auf der A9 Richtung Berlin zwischen Halle und Bitterfeld-Wolfen. Soweit der MDR Verkehrsdienst, 19.03 Uhr.
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2: Um 20 Uhr mit Frank Thomas. Die Zahl der Toten nach der Sturzflut im Himalaya ist auf mehr als 670 gestiegen. Wie die Behörden in Nepal und China mitteilten, werden außerdem rund 3000 Menschen vermisst, darunter hunderte Ausländer. Das Auswärtige Amt in Berlin erklärte, zu mehreren Deutschen gebe es keinen Kontakt. Die Auslandsvertretungen stünden mit Angehörigen und örtlichen Behörden in engem Kontakt. Im Himalaya trafen derweil ausländische Helfer ein, um die Sucharbeiten zu unterstützen. Nepals Regierung hatte zuvor um internationale Hilfe gebeten. Irans Führung hat schwere wirtschaftliche Schäden durch den Krieg mit den USA eingeräumt. Präsident Massoud Pezeshkian sagte, die Exporte und Importe seines Landes seien in den vergangenen Monaten um 25-35% zurückgegangen. Dennoch signalisierte Irans Führung Härte. In einer von staatlichen Medien verbreiteten Erklärung hieß es, Iran werde trotz der neuen US-Wirtschaftssanktionen nicht einknicken. In Kiew sind bei russischen Drohnenangriffen im Tagesverlauf mindestens ein Mensch getötet und 8 weitere verletzt worden. Wie Bürgermeister Vitali Klitschko mitteilte, handelt es sich bei dem Todesopfer um ein 2-jähriges Mädchen. Die Angriffe galten nach Angaben des russischen Militärs unter anderem einen Montagebetrieb der Schiffbauindustrie. Unterdessen dauern die Rettungs- und Bergungsarbeiten nach dem russischen Angriff auf ein Munitionslager in der Nähe von Kiew an. Behörden zufolge wurden mindestens 37 Menschen getötet. Der Deutschen Stiftung Patientenschutz gehen die Pläne der Bundesregierung zur Suizidprävention nicht weit genug. Vorstand Eugen Brisch sagte, die vorgesehenen rund 1,4 Millionen Euro jährlich seien vollkommen unzureichend. Wenn das Netz der Hilfe tatsächlich halten solle, brauche es jährliche Unterstützung in 2-stelliger Millionenhöhe. Leipzig ist mit einem Sieg in die neue Bundesliga-Saison gestartet. Die Sachsen besiegten Mönchengladbach 3:0. Weiter spielten Union Berlin, Eintracht Frankfurt 3:3, Elversberg Leverkusen 3:2, Köln-Hoffenheim 3:2, Mainz-Paderborn 0:0. In der zweiten Fußball-Bundesliga hat Dynamo Dresden 3:5 in Heidenheim verloren. Außerdem spielten Energie Cottbus, Greuther Fürth 3:4, Karlsruhe, Wolfsburg 2:5. Soweit die Nachrichten. Das Wetter. In der Nacht von Westen nach Osten und Nordosten gebietsweise Regen. Im Nordseeumfeld auch kräftig und länger anhaltend. 18 Grad am Niederrhein, 11 Grad im Allgäu. Morgen von den Alpen bis zur Lausitz länger sonnig. In Schleswig-Holstein und Mecklenburg-Vorpommern stärker bewölkt, einige Schauer. In der Nordwesthälfte bis 25, sonst bis 29 Grad. Es ist 20.03 Uhr.
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3: Und da laden wir Sie ein zu den Salzburger Festspielen und später zu Kammermusik im irischen West Cork. Durch den Abend begleitet sie Beatrice Schwartner. Wenn sich im Sommer die barocke Altstadt von Salzburg mit Musik füllt, dann ist Festspielzeit. Die Musikwelt strömt durch die Gassen und flaniert über die Plätze zur nächsten Veranstaltung. Sehen und gesehen werden, heißt die Devise bei den Salzburger Festspielen. Genauso wie dabei sein, denn so viel wird jedes Jahr aufs Neue klar. Hier gibt es immer wieder Sternstunden. Hier werden junge Künstler zu Stars, wie einstmals zum Beispiel Anna Netrebko, und hier wirken Aufführungen weit über den Moment hinaus. Genau so eine Sternstunde präsentiert MDR Klassik fürs ARD Radio Festival jetzt, nämlich Giuseppe Verdis Messa da Requiem unter Leitung von Riccardo Muti. Ende Juli ist der italienische Maestro gerade 85 geworden, eine lebende Legende, der seit mehr als einem halben Jahrhundert regelmäßig bei den Salzburger Festspielen zu Gast ist. In diesem Jahr eben mit 3 Aufführungen des Verdi-Requiems, mit den Wiener Philharmonikern, seinem Herzensorchester. Wir senden die Aufzeichnung vom 15. August dieses Jahres. Seit vielen Jahrzehnten begleitet Riccardo Muti die Partitur von Verdis Totenmesse durch sein künstlerisches Leben. Kaum ein Dirigent hat sich dermaßen intensiv damit auseinandergesetzt. Ihre dramatischen Abgründe, ihre spirituelle Dimension und auch ihre Ausdruckskraft so durchdrungen und ausgelotet. Davon zeugen mehrere Aufnahmen. Für Riccardo Muti ist Verdis Requiem allerdings keine Oper im Kirchengewand, wie es seinerzeit Hans von Bülow so abschätzig formulierte. Muti versteht sie vielmehr als Gebet, als eine existenzielle Auseinandersetzung mit Angst, Hoffnung und Erlösung. In dem Fall haben die 3 Salzburger Aufführungen noch eine ganz besondere Bedeutung. Riccardo Muti setzt damit nämlich den Schlusspunkt unter seine außergewöhnliche Beziehung zum Verdi-Requiem. Er will es künftig nicht mehr dirigieren, ließ er verlautbaren. Von den Salzburger Festspielen 2026 also nun Giuseppe Verdis Messa da Requiem. Es musizieren die Wiener Philharmoniker und der Wiener Staatsopernchor. Die Solisten sind Ivona Sobotka, Sopran, Marianne Krebassa, Mezzosopran, Michael Spyrus, Tenor und Maharam Hüseynov, Bass. Am Pult Riccardo Muti.

beeindruckend intensiv von den Salzburger Festspielen brachte MDR Klassik für das ARD Radio Festival Giuseppe Verdis Messa da Requiem in einer Aufnahme vom 15. August 2026. Die Solisten waren Ivona Sobotka, Sopran, Marianne Krevassa, Mezzosopran, Michael Spyrus, Tenor und Mahram Hüseynov, Bass. Der Wiener Staatsopernchor und die Wiener Philharmoniker wurden geleitet von Maestro Riccardo Muti, der nach den drei diesjährigen Aufführungen in Salzburg das Verdi-Requiem nie wieder dirigieren will. Von der eindringlichen Klangwelt Verdis nun mit dem ARD-Radio-Festival an einen Ort, an dem Musik ganz andere Dimensionen annimmt. Während in Salzburg tausende Menschen zu den Festspielen strömen, um große symphonische und vokale Meisterwerke zu erleben, entfaltet sich am Rande Europas eine Kammermusiktradition von beinahe intimer Nähe. Unser zweites Konzert führt uns jetzt in den Süden Irlands, in die Grafschaft Cork. Geschützt in einer Meeresbucht liegt Bantry. Umgeben von grünen Höhenzügen öffnet sich hier der Blick auf die Weite des rauen Atlantiks. Seit mehr als drei Jahrzehnten verwandelt das West Cork Chamber Music Festival diesen Ort jeden Sommer in einen Treffpunkt für einige der besten Kammermusiker der Welt. Was einst aus einer kleinen Initiative entstand, ist heute eines der renommiertesten Kammermusikfestivals Europas. Konzerte, Meisterklassen und Begegnungen zwischen Publikum und Musizierenden durchziehen die ganze Stadt, von Kirchen über Buchhandlungen bis hin zum prachtvollsten Veranstaltungsort der Region, dem historischen Landsitz Bantry House, der oberhalb der Bucht thront. Seine Bibliothek, die Salons, die großzügigen Terrassen und Gartenbereiche scheinen wie geschaffen für Kammermusik. Am 27. Juni 2026 wurde das Konzert, das wir nun senden, in Bantry House aufgeführt. Zu Gast waren zwei Ensembles, die von internationaler Quartettkultur künden. Das dänische Novo Quartett und das amerikanische Calidor String Quartet, was wir jetzt als erstes hören. Aus New York die Geiger Jeffrey Myers und Ryan Meehan, Jeremy Barry an der Viola und Cellistin Estelle Choi. 2010 haben sich die vier zusammengefunden, noch zu Studienzeiten. Zwei Jahre später konnte das Calidor String Quartet schon mit dem dritten Preis beim ARD-Musikwettbewerb reüssieren. Das Calidor String Quartet spielte beim West Cork Chamber Music Festival Ludwig van Beethovens vorletztes, im Oktober 1826 fertiggestelltes Cis-Moll-Streichquartett. Ein Quartett im Quartett, wenn man so will, haben die Variationen im Andante doch alle selbst Satzcharakter eines vollständigen Streichquartetts. Beethoven selbst soll dieses Stück als sein gelungenstes Werk angesehen haben. Hier ist das Calidor String Quartet aus den USA mit Beethovens Opus 131.

Jede Stimme wird hörbar, jede musikalische Geste erhält Gewicht, wenn an einem Ort wie Bantry House in der irischen Grafschaft Cork die Musik eben nicht in monumentalen Hallen erklingt, sondern in unmittelbarer Nähe zum Publikum. So entfalten Streichquartette, wie das eben gehörte, in Cis-Moll Opus 131 von Ludwig van Beethoven ihre erzählerische Kraft. Das Kalidor String Quartet spielte beim West Cork Chamber Music Festival am 27. Juni 2026, präsentiert von MDR Klassik fürs ARD Radio Festival. Dass es das West Cork Chamber Music Festival seit nunmehr 3 Jahrzehnten in Bantry gibt, liegt übrigens daran, dass der frühere Landwirt Francis Humphreys fand, dass seine Kühe, denen er auf der Sheep's Heath-Halbinsel immer Kammermusik vorspielte, irgendwie nicht enthusiastisch genug reagierten. Auf der Suche nach dankbarerem Publikum verlegte Humphreys also die Musik in Bantry House mit seiner 800-jährigen Geschichte und begründete damit als immer noch amtierender Direktor eines der inzwischen europaweit angesehensten Kammermusikfestivals. Und bei dem spielte am 27. Juni auch das dänische Novo Quartett. 2018 gegründet von 3 Freunden aus Kindheitstagen, Kaja Kato Möller und Nikolai Vassili Nedergaard, Violinen und Signe Ebstrup Bitsch am Cello. Dazu kam der polnische Bratscher Daniel Sleczinski. Und in dieser Besetzung hören wir jetzt von Wolfgang Amadeus Mozart sein 15. Streichquartett. Das entstand, so berichtete seine Frau Constanze, als sie selbst im Juni 1783 mit dem ersten Kind in den Wehen lag. Mozart saß also während der Geburt nebenan an seinem Wiener Schreibtisch und zeichnete die Schreie Stanzals musikalisch mit der Violine nach. Im Menuett besonders gut zu hören, im Streichquartett D-Moll, Köchelverzeichnis 421. Es spielt das Novo-Quartett.

Von Wolfgang Amadeus Mozart, das 15. Streichquartett D-Moll, Köchelverzeichnis 421, in der Interpretation des dänischen Novo-Quartetts. Aufgenommen am 27. Juni 26 beim West Cork Chamber Music Festival im wunderschönen Bantry House. Und mit einem weiteren energetischen Streichquartett klingt dieser ARD-Radio-Festivalabend aus. 1953-54 in Ungarn von György Ligeti geschrieben, also in wirklich strengsten Diktaturzeiten, in denen ja die moderne, die dissonante Kunst als dekadent und volksfeindlich galt. Ligeti war bewusst, dass dieses Stück niemals im ungarischen Staatsrundfunk oder im Konzertsaal gespielt werden dürfte. Erst nach seiner Flucht im Chaos des Ungarnaufstandes kam das erste Streichquartett ans Licht der Weltöffentlichkeit und wurde bedeutsamerweise am Tag der Befreiung uraufgeführt, am 8. Mai 1958 im Wiener Musikverein. Wir blenden uns in Ligetis erstes Streichquartett Metamorphose Nocturne ein, gespielt vom Novo-Quartett beim West Cork Chamber Music Festival.

0: innere Emigration geschrieben, wie György Ligeti selbst sagte, in Zeiten, als in Ungarn der sozialistische Realismus aufoktroyiert und moderne Musik pauschal verboten war. Das war Ligetis erstes Streichquartett Metamorphose Nocturne beim West Cork Chamber Music Festival am 27. Juni 2026 gespielt, vom dänischen Novo-Quartett von MDR Klassik präsentiert fürs ARD Radio Festival. Hier folgen jetzt die Nachrichten und in der Jazz-Sendung gleich danach stellt Julian Carmago Jakob Mann vor, den Meister der kurzen Töne. Einen angenehmen weiteren Abend wünscht Beatrice Schwartner.
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2: Um 23 Uhr mit Nils Hansen. Wer ist für den versuchten Sprengstoffanschlag mit einer Drohne am Flughafen Leipzig-Halle verantwortlich? Die Bundesregierung will Medienberichten zufolge Anfang der Woche offiziell erklären, dass Russland hinter dem Vorfall steckt und auch ankündigen, wie sie darauf reagieren will. Aus Berlin, Katrin Auer.
3: Auf den Medienbericht hin teilt ein Regierungssprecher mit, man beteilige sich nicht an Spekulationen. Zitat: Relevant ist allein die offizielle Zuordnung, die die Bundesregierung nach eigenem Ermessen und unter Abwägung aller Ermittlungsergebnisse vornimmt. Der Bundeskanzler hatte bei der Regierungsklausur in Neu-Hardenberg diese Woche allerdings schon angekündigt, man werde so wörtlich in Kürze eine Aussage treffen, wer hinter den Drohnenvorfällen in Leipzig stecke. Sie werden dafür bezahlen, sagte Friedrich Merz weiter.
2: Seit Wochen belagern israelische Siedler das palästinensische Dorf Kusra im Westjordanland. Jetzt soll es erneut zu Gewalt gekommen sein. Unter anderem sollen Palästinenser mit Steinen beworfen und mit Pfefferspray verletzt worden sein. Laut israelischer Armee wurden die Gruppen getrennt. Gegen die Randalierer werde ermittelt. Palästinensische Medien berichten dagegen, die Siedler seien bei den Angriffen von den Soldaten geschützt worden. Norwegens neuer König Håkon VIII. Hat seine erste Rede als Staatsoberhaupt gehalten. Im Mittelpunkt stand das Gedenken an seinen verstorbenen Vater König Harald. Aus Stockholm, Arne Bartram.
4: Håkon wurde emotional und sagte, er sei stolz auf alles, was sein Vater für die Familie und das Land geleistet habe. Håkon bedankte sich bei den Norwegern für ihre Anteilnahme. Es sei tröstlich und gebe Kraft zu sehen, wie viele Menschen gemeinsam um seinen Vater trauerten. Nach dem Tod von König Harald Freitag früh hatten den ganzen Tag über tausende Menschen Blumen und Kerzen vor dem Schloss in Oslo niedergelegt. Am Dienstag wird Håkon im Parlament den Eid auf die Verfassung ablegen. In den kommenden Tagen sollen die Norweger außerdem die Möglichkeit bekommen, sich am aufgebahrten Sarg von König Harald zu verabschieden.
2: Borussia Dortmund ist mit einem Sieg in die neue Fußball-Bundesliga gestartet. Die Mannschaft gewann gegen den Hamburger SV mit 2:0. Zuvor hatte Bundesliga-Neuling Elversberg für eine Überraschung gesorgt. Der Aufsteiger schlug Bayer Leverkusen mit 3:2. Die weiteren Ergebnisse: Leipzig-Mönchengladbach 3:0, Berlin-Frankfurt 3:3, Mainz-Paderborn 0:0, Köln-Hoffenheim 3:2. Das waren die Nachrichten. Das Wetter in Deutschland. In der Nacht in der Südosthälfte teils bewölkt, aber oft trocken. Sonst bei vielen Wolken von Westen nach Nordosten ziehender Regen. Tiefstwerte 18 bis 10 Grad. Morgen im Nordwesten bewölkt und zeitweise Regen. Im Rest des Landes heiter bis wolkig. Höchstens 20 bis 29 Grad. Am Montag gebietsweise Schauer und gewittrig, teils kräftig bei 18 bis 27 Grad. Es ist 23.
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5: Mit Julian Carmago. Guten Abend und herzlich willkommen zum ARD Radio Festival. Heute präsentiert vom Hessischen Rundfunk. In der kommenden Stunde hören wir uns quer durch die Musik des Pianisten, Komponisten und Arrangeurs Jacob Mann. Er ist einer der innovativsten Köpfe der Jazzszene von Los Angeles, tourte mit Bands wie Noah und ist weltweit als Big Band-Arrangeur gefragt, unter anderem von der HR Big Band. Und ich verspreche Ihnen, dass heute Abend fast jedes Lied komplett unterschiedlich klingen wird.
6: I feel like if I find someone that likes every song I've ever made, then I haven't done my job right. I feel like my job is to explore different sounds. You know, if someone tells me, I really liked your first album, but I didn't like your third at all, then I would think, okay, well, I tried something different. And I think that's a positive in a way, because then there's something for everyone. And for me, I don't get bored trying to make the same types of tunes all the time.
5: Jacob Mann findet, dass er etwas falsch gemacht hat, wenn jemand wirklich all seine Musik mag. Denn seine Aufgabe ist es, unterschiedliche Klänge zu erkunden. Wenn jemand sagt, dein erstes Album fand ich super, das dritte aber gar nicht, ist das genau richtig. So ist für jede und jeden etwas dabei und er muss sich nicht langweilen, immer die gleichen Songs zu schreiben. Ich freue mich sehr auf eine abwechslungsreiche Stunde mit der Musik von Jacob Mann.

0: Jacob Mann ist 34 Jahre alt, wächst in Las Vegas auf und zieht 2010 zum Jazzstudium nach Los Angeles. Nach dem Studium wird er schlagartig in der Jazzszene weltweit bekannt, aber nicht als Musiker, sondern mit einem sehr eigenen Humor auf YouTube.
1: I noticed that there were a lot of these tutorials online saying like, oh, like we can show you how to play jazz, you know, in 2 weeks and just stuff that's completely ridiculous. And so I decided to make an extreme version of that called 1 minute jazz lessons. That started off as if it was going to be an educational video, but quickly veered off into insanity. Just like with a lot of these weird inside jokes I had in my head from jazz school.
0: Jacob Mann fallen damals YouTube-Videos auf, die mit unmöglichen Versprechen werben, etwa damit einem in 2 Wochen Jazz beizubringen. Also treibt er das satirisch auf die Spitze und macht einminütige Erklärvideos, die One-Minute-Jazz-Lessons. Jedes Video beginnt mit einer seriösen Begrüßung und endet im Wahnsinn.
1: And it was funny because people who went to school for jazz, I feel like really understood and kind of the videos resonated with them, but everyone else I knew was just like, what is this?
0: Jacob Mann findet es damals lustig, dass nur Jazzstudierende mit diesen Witzen etwas anfangen können, während sich alle anderen fragen, was das für komische Videos sind. Wenn Sie, liebe Hörerinnen und Hörer, neugierig geworden sind, suchen Sie gerne mal auf YouTube nach den One-Minute-Jazz-Lessons, denn ohne die Bildebene funktionieren die Witze nur halb so gut, aber eine kleine Kostprobe gebe ich Ihnen jetzt trotzdem. Hier ist die Erklärung, wie man einen Song richtig beendet. Das ist für Musiker und Musikerinnen bei Jam Sessions wirklich ein sehr wichtiges Thema. Und der Insider-Humor beginnt schon ganz am Anfang, wenn Jacob den Jazz-Standard Dolphin Dance ansagt und dann aber On Green Dolphin Street spielt. Und ab einem gewissen Punkt werden nur noch absurde Bilder von Delfinen eingeblendet. Ich denke, Sie werden bemerken, ab welcher Stelle.
1: Hi, this is Jacob with 1 Minute Jazz Lessons. Today we're going to talk about how to end a tune. I'm here in the studio with my trio, and we're going to take the last 8 of Dolphin Dance and try to put a bow on it. So let's give it a shot. 5, 6, 7, 8.

0: And that's how you into tune.
1: Diese One-Minute-Jazz-Lessons gehen 2014 in der Jazzszene viral und Jacob Mann wird so bekannt, dass selbst Musiker von berühmten Bands wie Snarky Puppy ihn auf Jazzfestivals ansprechen.
0: People from bands like Snarky Puppy were coming up to me and saying like, oh, you're the guy from those videos. And so people started to know who I was, but the problem was no one knew I made real music because they just thought I was this kind of, you know, goofy guy who made these YouTube videos.
1: Das Problem ist, dass zunächst niemand Jacob Manns Musik kennt, sondern nur seine lustigen Videos. Das ändert sich aber schon bald. Als er 2016 sein erstes Big Band Album veröffentlicht, hat er dank seiner YouTube Videos bereits eine riesige Fangemeinde im Internet.
0: And I wasn't making those videos for like marketing purposes, but it was like accidentally the best marketing I've ever done.
1: Obwohl er die Videos nicht zu Marketingzwecken dreht, erweisen sie sich als das beste Marketing, das er je gemacht hat. Für mich ist Jacob Mann heute einer der innovativsten Big Band-Komponisten und Arrangeure unserer Zeit. Wenn Sie jetzt aktiv an Big Band-Musik denken, so klingt seine Musik allerdings nicht. Und das hat einen Grund.
0: A lot of Big Band-Musik is written sort of from top down, like lead trumpet player down. And I wanted to write from the drums out. So like everyone in the band.

0: Das war die Jacob Mann Big Band mit dem Titel Kogi. Am Schlagzeug hörten Sie übrigens einen sehr berühmten Musiker aus der Szene von Los Angeles, Lewis Cole, bekannt durch seine Band Noah. Sein Schlagzeugstil beeinflusst die Kompositionen von Jacob Mann stark.
1: Especially for the first one, I was thinking a lot about Lewis's drumming and sort of the band as an extension of Lewis's drum kit. So I kind of thought, okay, what types of grooves would be fun to hear Lewis playing with a big band behind it?
0: Jacob Mann sieht die ganze Big Band als Erweiterung des Schlagzeugs und das sorgt für einen sehr ungewöhnlichen Gesamtsound. Denn während Blasinstrumente oft lange Töne spielen, ist am Schlagzeug fast alles Staccato, besonders wenn Lewis Cole spielt.

Als ich mir für diese Sendung einen Titel ausgedacht habe, kam ich deshalb ziemlich schnell auf Jacob Mann, Meister der kurzen Noten. Ich möchte von ihm wissen, ob er sich damit identifiziert.

0: identifizieren kann.
1: I love it. 100%. That's great. I mean, a lot of times I'll look at my charts, the written out sheet music, and the amount of staccato notes in the charts is crazy. It's just almost always short notes.
0: Der Titel gefällt ihm und er sagt, dass die Menge an Staccato-Punkten in seinen Big Band-Arrangements wirklich verrückt ist. Jacob Mann liebt kurze Noten so sehr, dass ihm manchmal sogar die Demo-Aufnahme seines Notationsprogramms besser gefällt als die echte Aufnahme. 2021 postet er dazu auf Instagram ein Video. Man sieht seine Big Band im Studio, aber man hört eine Demo-Version des Computers. Dazu schreibt er mit ironischem Unterton: Wenn Menschen doch nur so klingen könnten, wie meine kalten, emotionslosen MIDI-Demos.

0: in a weird way, I like the demo better. Like, the demo, it's just like there's no reverb at all, and it's just like very cold and just like dry. And for a tune like that, where, you know, I'm trying to be a master of the short notes, it's like it doesn't get shorter than zero reverb or just dry quarter notes on the drums.
1: In einer gewissen komischen Art mag er die Demoaufnahme lieber als die echte, weil sie keinerlei natürlichen Raumklang hat und unglaublich trocken klingt. Und für ihn als Meister der kurzen Noten geht es eben nicht kürzer als 0% Hall und trockene Viertelnoten am Schlagzeug. Wie trocken echte Instrumente klingen können, das hören wir jetzt. Viel Spaß mit dem Titel Parking Ticket von der Jacob Mann Big Band.

0: 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Ich bin Julian Camargo und das war die Jacob Mann Big Band mit dem Titel Parking Ticket. Die ersten zwei Big Band-Alben von Jacob Mann erscheinen 2016 und 2018 und heißen Greatest Hits Volume 1 und Greatest Hits Volume 2. 2020 kommt dann ein Album mit dem Titel 106, das mich überrascht hat. Denn es ist das absolute Gegenteil einer Big Band, nämlich ein Soloalbum.
1: I just wanted to try something different and, you know, express musical ideas in a new way. It's sort of, like you said, the extremes. It's like going from a 17-person big band to just one person with a keyboard. A lot of the principles that went into making the big band music, you know, short notes, funk grooves and layering, you know, different counterpoint lines and things like that. A lot of those same principles are things I applied to the Juno album.
0: Jacob Mann wollte etwas Neues ausprobieren. Viele Prinzipien der Big Band-Alben behält er bei: kurze Noten, Funkrhythmen, die Schichtung verschiedener kontrapunktischer Melodien. Allerdings jetzt gespielt auf einem einzigen Keyboard, dem legendären Juno 106 der Firma Roland, gebaut zwischen 1984 und 1988.
1: I was still thinking orchestrationally about all this. It's like, okay, well, what are my flutes? What are my clarinets or brass strings? And so kind of thinking through it like an orchestra or like a score, thinking through like the bass line. So the combinations of these great 80s presets and then the ability to tweak them was a lot of fun.
0: Jacob Mann denkt bei diesem Album wie ein Orchestrator. Was sind die Flöten, was die Klarinetten, was die Bässe? Die Kombination der 1980er-Jahre-Sounds mit der Möglichkeit, alles bearbeiten zu können, hat ihm viel Freude bereitet. Wir hören den Titel Pier Walk und alles, was Sie hören, kommt vom Juno 106, auch das Schlagzeug.

0: Das war der Titel Peer Walk von Jacob Mann, ausschließlich produziert auf einem Synthesizer aus den 80er Jahren, dem Roland Juno 106. Nachdem Jacob Mann mehrere Big Band-Alben und ein Soloalbum rausgebracht hat, ist 2022 Zeit für ein Duo-Projekt mit dem Bassisten Sam Wilkes. Die beiden haben unter anderem gemeinsam in der Band Noah um Lewis Cole und Genevieve Attardi gespielt und sie verbindet eine lange Freundschaft. Ihr Duo-Album nehmen sie bei Sam Wilkes zu Hause auf.
1: We recorded it all in Sam's apartment at the time. And he mixed it all in his apartment and then we just sent it to a mastering engineer. But Sam basically did it all. I would go to his house once a week or so. We'd work on stuff and then he would, you know, he's a much better mixer than I am. So he would do a lot of the mixing and... but yeah, it was a great process because we were really open-minded. A lot of it is the Juno and the bass, but you know, we also used his DX7 keyboard. He recorded some upright bass on it. He sang a lot on it, just like some background pads and stuff.
0: Jacob Mann erzählt, dass er etwa einmal pro Woche zu Sam Wilkes nach Hause ging, um an dem Album zu arbeiten, und dass Sam am Ende alles selbst gemischt hat. Der Großteil des Albums entsteht mit dem Juno 106 und dem E-Bass, doch es kommt noch ein anderer Keyboard-Klassiker darauf vor, das DX7 von Yamaha. Außerdem spielt Sam Wilkes auch manchmal Kontrabass und singt. Insgesamt schwärmt Jacob Mann von einer sehr offenen Herangehensweise. Der bekannteste Titel des Albums beginnt mit einer Sprachnachricht, die Sam 2021 an Jacob schickt. Auf der sind Bassakkorde und ein gesungener Percussion-Loop zu hören und der Dateiname lautet... Siri, how do I know if I have commitment issues? Also, Siri, woher weiß ich, ob ich Bindungsprobleme habe?
1: When Sam sent me the voice memo, I knew, I was like, this is amazing. So I thought he was just going to put it out himself. And then when he said, do you want to do this for the duo album? And I immediately jumped on it and wanted to write the melody. And so, yeah.
0: Jacob Mann ist begeistert, als er die Sprachnachricht bekommt. Er denkt erst, Sam will den Song allein veröffentlichen, aber als Sam dann fragt, ob sie ihn für ihr Duo-Album machen wollten, setzt sich Jacob sofort an die Melodie. Für die finale Albumversion behalten sie die Sprachnachricht bei und produzieren den Rest drumherum.
1: That original voice memo, we kept that for the album. And then I wrote the melody to go on top of it. And I actually wrote the melody with those lyrics in mind. Because I think it was like, Siri, how do I know if I have? How do I know if I have? Siri, how do... So I just started with those lyrics he sent in the words. And then it was like the chorus was commitment issues. But obviously we didn't sing any of that. But that inspired my melody writing for that.
0: Beim Schreiben der Melodie orientiert sich Jacob Mann rhythmisch am Titel. Siri, how do I know if I have commitment issues? Um zu verdeutlichen, was er damit genau meint, spiele ich Ihnen die Teile mal direkt hintereinander vor.
1: I think it was like, Siri, how do I know if I have? How do I know if I have? And then it was like the chorus was commitment issues.
0: Nach dieser kleinen Werkeinführung hören wir den Titel in voller Länge. Jacob Mann und Sam Wilkes mit Siri, how do I know if I have commitment issues?

0: Jacob Mann und Sam Wilkes mit Siri, How Do I Know If I Have Commitment Issues? Wenn Jacob Mann nicht seine eigene Musik macht, ist er als Sideman in verschiedenen Projekten aktiv. Das wohl bekannteste ist die Band Noah um Lewis Cole und Genevieve Atadi. Die Band ist bekannt geworden mit einer wilden Mischung aus Jazz, Funk, Elektro, viel Humor und unglaublich virtuoser Spielweise. Seit 2018 hat Jacob Mann mit Noah rund um die Welt um die 100 Konzerte gespielt.
1: Over a couple years, I played about 100 shows with them all over the place. Getting to know Lewis and Genevieve was great because I basically got a front row seat of like masters at work. The commitment to which they bring to not only the shows, but like how they utilize their time outside of the show. Always working on music or mixing or coming up with ideas. They both, you know, really take care of their health. And it was just like very inspiring to be around. And I had looked up to them as a fan for a long time. And a lot of people say, oh, never meet your heroes because you'll always be disappointed. And for me, with Lewis and Genevieve, was the exact opposite.
0: Jacob Mann findet es großartig, Lewis und Genevieve aus nächster Nähe beim Arbeiten erleben zu dürfen. Er ist beeindruckt, wie viel Zeit und Energie sie sowohl in ihre Auftritte als auch zwischen den Shows in Mixing und neue Ideen investieren. Auch ihr guter Umgang mit der Gesundheit inspiriert ihn. Da er beide schon lange als Fan bewundert, ist es für ihn eine besonders schöne Erfahrung, ganz entgegen dem Sprichwort, man solle seine Helden besser nicht kennenlernen. Die Band Noah ist auch für ihre kreativen und absurden Musikvideos bekannt. 2023 entsteht ein Video, bei dem alle Musiker in einem Hausflur gequetscht spielen. Jacob Mann darf es sich mit seinem Keyboard in der Küche gemütlich machen und der Herd hat übrigens auch die perfekte Höhe zum Spielen.
1: Yeah, I always feel at home in the kitchen. Their stove is the perfect height for my keyboard.
0: Und weil das Timing und der Groove von Lewis Cole am Schlagzeug, Mono Neon am Bass und Ray Thistlethwaite so unglaublich gut sind, muss Jacob Mann gar nichts besonders Ausgefallenes oder Kompliziertes spielen.
1: Locking into the pocket of Lewis and Mono Neon and Ray Thistlethwaite. I mean, those three guys, their time was unbelievable. So for me, I just thought, okay, if I just lock into this, I'll be fine. I don't have to try to do anything too crazy here.
0: So entsteht im Hausflur und in der Küche ein gigantischer Erfolg. Das Video dieser Aufnahme hat inzwischen über 1 Million YouTube-Aufrufe. Wir hören rein in Nightmare von Noah.

0: Nightmare von der Band Noah. Jetzt wird es in dieser Sendung zum ersten Mal im vertrauten Sinne jazzig. Denn nach 3 Big Band-Alben, 2 Synthesizer-Alben und zahlreichen Kollaborationen mit Noah fällt Jacob Mann etwas auf.
1: For a lot of my time studying, I was primarily a piano player and I sort of got into the synth later on. But it got to a point where I feel like people only knew me as someone who played synth. And I kind of wanted to remind others, but also to remind myself that, like, oh, am I still a pianist? Like, do I have anything to say on this instrument? And so that was sort of my search on the piano.
0: Jacob Mann ist eigentlich Pianist, wird aber ab einem gewissen Punkt nur noch als Synthesizer-Spieler wahrgenommen. Da fragt er sich, bin ich wirklich noch Pianist? Habe ich an diesem Instrument noch etwas zu sagen? So beginnt für ihn eine ruhige und akustische Phase, in der ein wunderbares Album mit einem klassischen Klaviertrio entsteht.
1: That sort of goes under my kind of mission statement of just trying different things and not just sticking with the same thing that I have a feeling will work. At the end of the day, I was just inspired at that time by more kind of free-flowing piano trio music and less of the short notes. It's probably the least amount of short notes on any album.
0: Zu seinem musikalischen Ansatz gehört es, immer wieder neue Dinge auszuprobieren und nicht nur bei dem zu bleiben, was sich bewährt hat. Für dieses Album ist er von freier, fließender Klaviertrio-Musik inspiriert. Deshalb gibt es darauf so wenige kurze Noten wie auf keiner seiner bisherigen Veröffentlichungen. Der Name des Albums ist 32.
1: It's sort of a snapshot of my life at 32. You know, I just got married and, you know, my life was changing. And so it was like, here's this snapshot of where I am now, as opposed to, like, you know, the slightly younger, slightly crazier version of me on Greatest Hits Volume 1 or something like that.
0: Das Album ist eine Momentaufnahme seines Lebens mit 32 Jahren. Jacob Mann ist damals frisch verheiratet und vieles hat sich verändert, im Gegensatz zu seinem jüngeren und etwas verrückteren Ich auf dem ersten Album Greatest Hits Volume 1. Das Album 32 klingt ganz anders als die bisherigen, aber was sich wie ein roter Faden durch jede Arbeit von Jacob Mann zieht, ist sein feines Gespür für Sound und Groove. Ob nun am Flügel oder am Roland Juno 106, sein Anschlag klingt immer weich, er spielt nie unnötig viele Töne und trifft musikalisch gut überlegte Entscheidungen. Aber machen Sie sich selbst ein Bild, wir hören den Titel Carne Ohei von Jacob Mann.

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Das war der Titel Carne Ohay des Pianisten, Komponisten und Arrangeurs Jacob Mann aus Los Angeles. 2014 geht er mit seinen satirischen One-Minute-Jazz-Lessons auf YouTube viral, startet dann als Pianist und Arrangeur durch und schreibt übrigens auch schon für die HR Big Band. Heute ist Jacob Mann 34 Jahre alt und vor kurzem tauchte er wieder mit viralen Videos bei Instagram auf. Dieses Mal mit einer Serie namens Stride Friday. Jeden Freitag hat er ein Video gepostet, in dem er zu Hause am Klavier sitzt und Stride spielt. Ein Stil, den es seit den 1920er Jahren gibt, bei dem die linke Hand immer zwischen Basstönen und Akkorden hin und her springt und die rechte Hand Melodien und Soli spielt.

0: Jacob Mann findet, Stride ist die perfekte Möglichkeit, um als Pianist sein Timing zu trainieren.
1: Stride is great because it's the ultimate way of practicing playing in time as a keyboard player. And if you can play stride as a pianist, it makes everything else much easier. I also love, like, going back to my big band influences, the swing side of those influences, Nelson Riddle, Sammy Nestico, people like that, and trying to embody the spirit of those arrangements on the piano. That's my aim with playing stride. And so, you know, my left hand is the bass or like the quarter note guitars, and then the right hand is what the saxes might play or like the brass shouts.
0: Jacob Mann will dabei auch zu seinen Big Band Swing Wurzeln zurückkehren, etwa zu Nelson Riddle und Sammy Nestico. Beim Stride-Spiel versucht er, den Geist solcher Arrangements auf dem Klavier einzufangen. Die linke Hand übernimmt dabei die Rolle von Bass und Gitarre, die rechte die der Bläser. 2025 veröffentlicht Jacob Mann eine EP mit Stride-Versionen bekannter Weihnachtslieder.
1: Christmas is the one time of year that a lot of people are listening to swing music for some reason. And so I always like that. I would hear music in malls and in stores that I would enjoy as opposed to the rest of the year.
0: Weihnachten ist die eine Zeit im Jahr, in der viele Menschen Swing-Musik hören. Jacob Mann genießt es deshalb immer dann auch in Geschäften und in Einkaufszentren Musik zu hören, die ihm gefällt.
1: I'm definitely not reinventing the wheel. It was just something sort of fun, just put on streaming that, oh, okay, well, people can listen to this once a year. And then I found out people really only do listen in December. It's like some people streamed it in December and then it like very quickly stopped. So I was hoping that I could maybe be like a Mariah Carey type figure and just only come out once a year and, you know, play some music and then retreat for the rest of the year. But I don't think that's in the cards for me.
0: Jacob Mann hat seine Weihnachts-EP einfach aus Spaß online veröffentlicht, damit die Leute sie sich einmal im Jahr anhören können. Und dann hat er gemerkt, dass die EP wirklich nur einmal im Jahr gehört wird. Nach dem Dezember haben die Streams sofort aufgehört. Jacob Mann scherzt, dass er eigentlich gehofft hat, eine Art Mariah Carey zu werden, die einmal im Jahr auftaucht, Musik macht und sich den Rest des Jahres zurückzieht. Aber das ist für ihn vermutlich nicht vorgesehen. Liebe Hörerinnen und Hörer, es ist zwar Sommer, aber weil Jacob Mann so schön Stride-Klavier spielt, hören wir nun den Klassiker Sleigh Ride.

0: Das war ein kleiner Vorgeschmack auf den Dezember. Sleighride in einer Version von Jacob Mann aus Los Angeles. Seine stilistische Bandbreite reicht von bis hin zu mal huldigt er Harmonien aus den 1940er Jahren, mal groovt er mit Synthesizer-Klängen aus den 80ern und im nächsten Moment definiert er neu, wie eine Big Band klingen kann. Und erstaunlicherweise klingen diese extrem verschiedenen Genres trotzdem immer nach Jacob Mann. Für mich liegt das an seinem Timing, seinem weichen Sound und seinem schmunzelnden Humor.
1: I want to put out music that I believe in, that I myself enjoy. One thing I try to think about when I write music is, what is my favorite music that I've never heard yet? And so, you know, if I make music that resonates with me, I hope that a few people will agree with me somewhere. Whereas if I'm writing from a place where, oh, I think people are going to be super into this, so I'm going to write it, that almost never works out well. And, you know, even if it did get, you know, a lot of listens, I might not feel great about it because I know the intention wasn't true.
0: Jacob Mann findet, wenn er Musik macht, die er selbst mag, müsse es ja auch ein paar anderen Menschen so gehen. Würde er hingegen schreiben, um anderen zu gefallen, hätte er vermutlich keinen Erfolg. Und selbst wenn, würde sich das für ihn nicht richtig anfühlen. Vor allem aber möchte er die Musik schreiben, die er selbst gerne hören würde, die aber noch nicht existiert. Und genau das gelingt ihm immer wieder. Zum Beispiel beim letzten Titel dieser Sendung. Es ist ein kurzer traditioneller Saxophonsatz, wie man ihn aus alter Big Band Musik kennt, allerdings gespielt auf dem Juno 106 Synthesizer. 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Mein Name ist Julian Camargo, ich bedanke mich fürs Zuhören und verabschiede mich mit dem Titel Fiore, gespielt und geschrieben von Jacob Mann.

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1: Um 24 Uhr mit Stefanie Müller. Die Bundesregierung hält sich hinsichtlich des möglichen Drahtziehers der Drohnenattacke am Flughafen Leipzig-Halle Anfang August weiter bedeckt. Ein Regierungssprecher erklärte, man beteilige sich nicht an Spekulationen. Er bezog sich damit auf Berichte mehrerer Springer-Medien, wonach die Regierung Russland verantwortlich mache und ein umfangreiches Maßnahmenpaket gegen Moskau vorbereite. Bundeskanzler Merz hatte am Donnerstag erklärt, dass die Bundesregierung bald die Urheberschaft des Angriffs abschließend feststellen werde. Altkanzlerin Merkel hat gut eine Woche vor der Landtagswahl in Sachsen-Anhalt dazu aufgerufen, sich für die Demokratie einzusetzen. Bei einer Veranstaltung in Berlin sagte sie wörtlich: "Ich glaube, wir müssen jetzt mal wieder, was wir viele Jahrzehnte nicht mussten, richtig für diese Demokratie kämpfen. Das sei aber eine tolle Art zu leben", so Merkel. Außerdem betonte die Altkanzlerin, dass die Mehrheit der Menschen nicht die AfD wähle. Der Vorsitzende der EVP-Fraktion im Europäischen Parlament, Weber, hat seine Forderung nach einer Stärkung der EU-Grenzschutzpolizei bekräftigt. Für die Zukunft wünsche er sich 50.000 Frontex-Beamte, die Europa an der Außengrenze schützen sollen, sagte er dem Deutschlandfunk. Der CSU-Politiker kritisierte in diesem Zusammenhang die Ausweitung der Kontrollen an den Binnengrenzen. Es sei finanziell verrückt, dass zwischen Frankreich, Spanien, Deutschland, Italien und Österreich überall wieder Grenzkontrollen aufgebaut würden. Die Isländer stimmen heute über die Wiederaufnahme von EU-Beitrittsgesprächen ab. Dazu aufgerufen sind mehr als 250.000 Wahlberechtigte. Dabei wird ein knappes Ergebnis erwartet. Ministerpräsidentin Frosta-Dottir hatte im Vorfeld der Abstimmung betont, dass das Referendum noch keine endgültige Entscheidung über einen EU-Beitritt bedeute. Die Wahllokale schließen in diesen Minuten. Zum Sport. Zum Auftakt der neuen Fußball-Bundesliga-Saison ist Dortmund seiner Favoritenrolle mit einem 2:0-Sieg gegen Hamburg gerecht geworden. Aufsteiger Elversberg konnte mit einem 3:2 gegen Leverkusen einen umjubelten Einstand feiern. Die übrigen Ergebnisse: Mainz, Paderborn 0:0, Leipzig, Mönchengladbach 3:0, Köln, Hoffenheim 3:2 und Berlin, Frankfurt 3:3. In der zweiten Liga hat Nürnberg am Abend die Tabellenspitze zurückerobert mit einem 4:1-Sieg gegen Bielefeld. Das Wetter in Deutschland: in der Nacht teils trocken, teils Regen, Tiefstwerte 18 bis 10 Grad. Im Tagesverlauf im Südosten meist sonnig, im Norden und Westen bewölkt und windig mit einigen Schauern und Gewittern. Die Höchsttemperaturen zwischen 20 Grad auf Föhr und 29 Grad am Oberrhein. Und jetzt ist es 0 Uhr und 3 Minuten.
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3: Herzlich willkommen zur musikalischen Nacht hier in der ARD. In den ersten beiden Stunden mit Einspielungen vom Hessischen Rundfunk. Wir beginnen mit großer Symphonik. Nach der Russischen Revolution 1917 verließ Sergei Rachmaninow seine Heimat und übersiedelte in die Vereinigten Staaten, wo er den Rest seines Lebens verbrachte, unterbrochen von Aufenthalten in Europa und der Schweiz. 3 Jahre vor seinem Tod, 1943, vervollständigte er seine sinfonischen Tänze, Opus 45. Wir haben für Sie einen Live-Mitschnitt von Anfang Februar 2014 in der Alten Oper in Frankfurt, eingespielt vom HR-Sinfonieorchester unter Andrés Orozco Estrada.

In der Alten Oper Frankfurt spielte das HR-Sinfonieorchester unter der Leitung von Andres Orozco Estrada die Sinfonischen Tänze Opus 45 von Sergei Rachmaninow. Eine Aufnahme vom Februar 2014. Sie hören das ARD-Nachtkonzert, präsentiert von BR Klassik in München. Auch hier fehlt uns seit Wochen genügend Niederschlag. Es regnet viel zu wenig. Daher gibt es jetzt ein kleines Stückchen für Violine und Basso Continuo. Barockkammermusik von Marco Uccellini. Seine Sonate La Pioggia, Opus 3, Nummer 1. Aufgenommen im Februar 1999 im Sendesaal des Hessischen Rundfunks mit Hélène Schmidt und ihrem Continuo-Ensemble.

Das war Marco Uccellinis Sonate La Pioggia, Opus 3, Nummer 1, eingespielt im HR-Sendesaal Frankfurt von Helene Schmidt an der Barockvioline mit Karl-Ernst Schröder an der Theorbe und Markus Merkel an der Orgel. Der Pianist Gerhard Opitz ist nun der Solist in Alexander Skriabins einzigem Solokonzert. Sein Klavierkonzert Fis-Moll Opus 20 entstanden 1896-97 und im April 1993 spielte es Gerhard Opitz im HR-Sendesaal in Frankfurt am Main mit dem HR-Sinfonieorchester. Die Leitung hatte der damalige Chefdirigent des Orchesters, Dmitri Kitajenko.

Aus den frühen 90er Jahren stammte diese Aufnahme aus dem Frankfurter Sendesaal des Hessischen Rundfunks. Dort spielten Gerhard Opitz und das HR-Sinfonieorchester unter Dmitri Kitajenko das große sinfonische Klavierkonzert in Fis-Moll Opus 20 von Alexander Skriabin. Und vor dem nächsten großen Solistenkonzert hören wir zunächst eine Chaconna in C-Dur von Antonio Bertali, eingespielt Ende November 2002 beim Hessischen Rundfunk in Frankfurt vom Ensemble Echo du Danube mit Martin Jopp an der Barockvioline und seinem Continuo-Team.

Antonio Bertalis Chacon a C-Dur für Violine und Basso Continuo hat das Ensemble Echo du Danube interpretiert hier im ARD-Nachtkonzert, präsentiert von BR Klassik. Und nun, wie angekündigt, großes Orchester mit Sergei Prokofjews Cellokonzert in E-Moll. Opus 58, ursprünglich 1952 uraufgeführt und hier live mitgeschnitten im Dezember 2013 in der Alten Oper Frankfurt mit Steven Isserles und dem HR-Sinfonieorchester unter Paavo Järvi.

Der Brite Stephen Isserles tritt weltweit als Solist und Kammermusiker auf. Wir hörten ihn hier im ARD-Nachtkonzert mit Sergei Prokofjews Cellokonzert in E-Moll Opus 58 in einer Aufnahme aus der Alten Oper Frankfurt. Begleitet hat ihn das HR-Sinfonieorchester unter Paavo Järvi. Weiter geht es nach den 2 Uhr Nachrichten. Bis dahin, auf Wiederhören.

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1: Um 2 Uhr mit Ronald Lessig. Wer ist für den versuchten Sprengstoffanschlag mit einer Drohne am Flughafen Leipzig-Halle verantwortlich? Die Bundesregierung will Medienberichten zufolge Anfang der Woche offiziell erklären, dass Russland hinter dem Vorfall steckt und auch ankündigen, wie sie darauf reagieren will. Aus Berlin Katrin Aue.
2: Auf den Medienbericht hin teilt ein Regierungssprecher mit, man beteilige sich nicht an Spekulationen. Zitat: Relevant ist allein die offizielle Zuordnung, die die Bundesregierung nach eigenem Ermessen und unter Abwägung aller Ermittlungsergebnisse vornimmt. Der Bundeskanzler hatte bei der Regierungsklausur in Neu-Hardenberg diese Woche allerdings schon angekündigt, man werde so wörtlich in Kürze eine Aussage treffen, wer hinter den Drohnenvorfällen in Leipzig stecke. Sie werden dafür bezahlen, sagte Friedrich Merz weiter.
1: Israels Regierungschef Netanyahu hat Angriffe israelischer Siedler auf Palästinenser im Westjordanland scharf verurteilt. Er sei entschieden gegen die kriminellen Gewalttaten einer so wörtlich Handvoll Randalierer, erklärte Netanyahu. Die Täter verstießen gegen das Gesetz, behinderten die israelische Armee und schadeten Israels Ansehen in der Welt. Dass der israelische Premier öffentlich Kritik an den Siedlern übt, kommt eher selten vor. Gestern hatten zahlreiche israelische Siedler Palästinenser in den Dörfern Kusra und Jalut attackiert. Mehrere Palästinenser sollen verletzt worden sein. In Island ist das Referendum über die Wiederaufnahme von Beitrittsverhandlungen mit der Europäischen Union beendet. Die Wahllokale wurden um Mitternacht geschlossen. Mit ersten Ergebnissen wird im Laufe des Tages gerechnet. Umfragen hatten zuletzt ein Kopf-an-Kopf-Rennen zwischen Befürwortern und Gegnern vorausgesagt. Island hatte nach der Finanzkrise 2009 einen EU-Beitritt beantragt, die Verhandlungen aber wenige Jahre später auf Eis gelegt. Borussia Dortmund ist mit einem Sieg in die neue Bundesliga-Saison gestartet. Die Mannschaft gewann gegen den Hamburger SV mit 2:0. Aus der Sportredaktion Holger Gerska.
3: Die Dortmunder waren von Anfang an überlegen. Schon nach 9 Minuten traf Gerassi zur Führung. Noch vor dem Seitenwechsel erhöhte der griechische Neuzugang Konstantelias. In der zweiten Hälfte sah der Dortmunder Inacio rot. Der HSV konnte davon aber nicht mehr profitieren. Für die Überraschung des Tages sorgten die Aufsteiger. Die SV Elbersberg hat ihr Bundesliga-Debüt gewonnen mit 3:2 gegen Bayer Leverkusen. Mitaufsteiger Paderborn erkämpfte sich ein 0:0 in Mainz. Standesgemäß mit 3:0 setzte sich Leipzig gegen Mönchengladbach durch. Außerdem trennten sich Union Berlin und Frankfurt 3:3. Köln gewann 3:2 gegen Hoffenheim.
1: Das waren die Nachrichten. Das Wetter in Deutschland. Im Südosten trocken, von West nach Nord ziehender Regen bei 18 bis 10 Grad. Tagsüber bewölkt, zeitweise Regen, 20 bis 29 Grad. Die Zeit 2:03 Uhr.
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4: Zum zweiten Teil des ARD-Nachtkonzerts begrüße ich Sie herzlich. Mein Name ist Julia Cortis und ich freue mich, dass Sie zuhören. Der englische Dirigent und Oboist Paul Goodwin hat instrumentale Kantatensätze von Johann Sebastian Bach zu einer Suite arrangiert, die im März 2004 in der Stadthalle Alsfeld mit dem HR-Sinfonieorchester eingespielt wurde. Der Dirigent bei diesem Konzert war Paul Goodwin selbst.